0: dicht beieinander. Lula tritt mit 80 Jahren für eine vierte Amtszeit an. Bolsonaro bewirbt sich zum ersten Mal. Im Landkreis Dachau sind vier junge Männer mit einem nicht zugelassenen Schrottauto mit bis zu 100 km/h durch Pfaffenhofen an der Glonn und über ein Feld gerast. Und man muss wirklich Schrottauto sagen, die Frontstange ist dabei abgerissen, das Lenkrad war angesägt. Die Polizei hat den Wagen gestoppt, er war ohne Kennzeichen und Versicherung. Der Führerschein des 21-jährigen Fahrers wurde beschlagnahmt.
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3: Mit Stefan Mack. Jürgen Klopp hat mit der deutschen Fußballnationalmannschaft heute nicht in die Erfolgsspur gefunden. Eine Woche nach dem 0:1 in Augsburg gegen Griechenland reichte es im Rückspiel in Thessaloniki nur zu einem torlosen Unentschieden. Klopp zeigte sich danach bei RTL trotzdem zufrieden.
4: Ich bin sehr, sehr, sehr angetan von der Mannschaft, von der Art und Weise, wie wir es gemacht haben. Und hat mich tendenziell eher überrascht, als dass ich jetzt hier enttäuscht stehen würde.
3: In 4 Spielen unter Klopp gab es in der Nations League damit 5 Punkte. Bundeskanzler Merz hat bei einem Besuch in Kiew der Ukraine weitere Unterstützung zugesichert und Russland aufgefordert, den Krieg zu beenden. Trotz Drohungen aus Moskau reiste Merz mit einer großen Regierungs- und Wirtschaftsdelegation an und kündigte umfangreiche Hilfe an. Tausende Abfangdrohnen, Investitionen in weitreichende Waffen sowie zusätzliche Mittel für zerstörte Kraftwerke. Die Unterstützung für die Ukraine sei auch im deutschen Eigeninteresse, so Merz. Die Präsidentenwahl in Brasilien wird sich in einer Stichwahl zwischen dem linken Amtsinhaber Lula da Silva und dem rechten Senator Bolsonaro entscheiden. Nach Auszählung von 97% der Stimmen kam Lula laut vorläufigen Angaben der Wahlbehörde auf rund 44,6%, sein rechter Rivale auf 47,4%. Beide verfehlten damit die erforderliche absolute Mehrheit. Heftige Unwetter haben in Spanien mindestens 3 Menschen das Leben gekostet. Vor allem rund um Barcelona und in Katalonien fielen stellenweise über 200 Liter Regen pro Quadratmeter. Straßen, Keller und Erdgeschosse standen unter Wasser. Bäume stürzten um und Flüsse traten über die Ufer. Die Feuerwehr in Katalonien verzeichnete mehr als 1000 Notrufe. In anderen Regionen wie Kastilien-La Mancha und dem Baskenland kam es ebenfalls zu schweren Überschwemmungen. Am Flughafen in Nürnberg starten und landen ab heute Kampfjets. Die Bundeswehr übt damit die Verlegung von Flugzeugen aus dem Fliegerhorst in Neuburg an der Donau. Der Grund: im Verteidigungsfall wäre es für Angreifer ein willkommenes Ziel, wenn alle Flugzeuge an einem Ort zusammengezogen wären. Die Übung in Nürnberg geht bis Freitag.
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6: Mit Stefan Mack. Keine Tore in Thessaloniki. Die Fußballnationalmannschaften von Griechenland und Deutschland haben sich am Abend 0:0 unentschieden getrennt. Deutschland erzielte zwar in der ersten Hälfte ein Tor, das wurde aber wegen Handspiels vom Videoschiri aberkannt. Ansonsten war Deutschland überlegen, konnte das aber nicht in Tore umsetzen. Bundestrainer Klopp war trotzdem zufrieden.
7: Die Jungs haben ein unglaubliches Fußballspiel gemacht, das in allen Bereichen top war, richtig top, außer dass wir unsere Chancen keine Tore gemacht haben.
6: In 4 Spielen unter Klopp holte das Team damit 5 Punkte. Und plötzlich steckte Bauschaum im Auspuff von hunderten Autos. Wegen einer solchen Angriffsreihe in 4 Bundesländern stehen ab heute in Ulm 3 junge Männer und eine Frau vor Gericht. Hinter der Sachbeschädigung steckt aus Sicht der Ermittler ein Versuch der Einflussnahme auf die letzte Bundestagswahl. Ursula Winkler berichtet.
8: Hunderte Autos in Baden-Württemberg, Bayern, Berlin und Brandenburg hatten vor der letzten Bundestagswahl plötzlich verstopfte Auspuffanlagen. Erst hatten Ermittler Klimaaktivisten im Visier, aber inzwischen geht die Anklage davon aus, dass die 4 als Wegwerfagenten angestiftet wurden, um das Wahlverhalten zu beeinflussen. Einer der Angeklagten soll gestanden haben, der Drahtzieher lebe in Russland.
6: Fast die Hälfte der Deutschen hält Angela Merkel für besser geeignet, die aktuellen Probleme zu lösen, als den heutigen Bundeskanzler Merz. In einer YouGov-Umfrage sagten 48%, Merkel wäre besser. 29% sehen sie gleich gut oder schlecht. Nur 8% halten sie für weniger geeignet. Der Rest ist unschlüssig. Die neue E-Auto-Prämie ist aus Sicht der Bundesregierung gut angelaufen. Nach Angaben von Bundesumweltminister Schneider wurden seit Mai bereits 100.000 Anträge ausgezahlt. Besonders profitieren demnach Haushalte mit kleinerem und mittlerem Einkommen. Je nach Fahrzeug und Einkommenslage gibt es einen staatlichen Zuschuss von bis zu 6.000 Euro. Besucherrekord auf dem Münchner Oktoberfest. 7,4 Millionen Menschen waren in diesem Jahr auf der Wiesn, so viele wie noch nie. Der bisherige Besucherrekord von 2023 ist geknackt. Damals sind 7,2 Millionen Menschen da gewesen, diesmal waren es 200.000 mehr. Getrunken wurden 6,7 Millionen Maß Bier. Auch beim Essen gibt es ein ordentliches Plus. Vor allem das klassische Grillhändl ist wieder im Aufwind.
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1: Und jetzt ganz frisch die aktuelle von Taylor Swift, Patient Zero.
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1: Und jetzt die aktuelle von DJ Gosha. Michiko.
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1: Und jetzt ganz frisch die aktuelle von Clock Clock, Skeletons.
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9: 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Morgen, Nathalie.
10: Guten Morgen.
9: Bisschen nass draußen, ne?
10: Ja, ein bisschen nass. Gerade braucht ihr einen Schirm. 13 Grad dazu in Neuhausen, 11 in Eching im Landkreis Freising. Es bleibt auch noch so, es kann noch den ein oder anderen Schauer geben. Später zieht der Regen dann ab. Tagsüber trocken mit einem Sonne-Wolken-Mix. 20 Grad gibt es in der Spitze. Morgen und übermorgen richtig schön viel Sonne und Mittwoch knapp 25 Grad möglich.
9: Hier sind sie, die ersten News des neuen Tages.
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11: Mit Stefan Mack. Guten Morgen. Die deutsche Fußballnationalmannschaft und Griechenland haben sich am Abend ein torloses Unentschieden geliefert. Deutschland war im Rückspiel zwar überlegen, schaffte es aber nicht, ein Tor zu erzielen. Eines wurde wegen Handspiels aberkannt. Die Bilanz von Neutrainer Jürgen Klopp, 5 Punkte aus 4 Spielen. Bei RTL zog er Bilanz.
12: Wir wollen ja was verändern, wir wollen was anschieben und das habe ich auf jeden Fall gesehen. Und das wird die Basis sein und jeder, der bereit ist, diese Art Fußball zu spielen, ist die Tür sperrangelweit offen.
11: Bundeskanzler Merz hat bei einem Besuch in Kiew der Ukraine weitere Unterstützung zugesichert und Russland aufgefordert, den Krieg zu beenden. Trotz Drohungen aus Moskau reiste Merz mit einer großen Regierungs- und Wirtschaftsdelegation an und kündigte umfangreiche Hilfe an. Tausende Abfangdrohnen, Investitionen in weitreichende Waffen sowie zusätzliche Mittel für zerstörte Kraftwerke. Die Unterstützung für die Ukraine sei auch im deutschen Eigeninteresse, so Merz. Die Präsidentenwahl in Brasilien wird sich in einer Stichwahl zwischen dem linken Amtsinhaber Lula da Silva und dem rechten Senator Bolsonaro entscheiden. Nach Auszählung von 97% der Stimmen kam Lula laut vorläufigen Angaben der Wahlbehörde auf rund 44,6%, sein rechter Rivale auf 47,4%. Beide verfehlten damit die erforderliche absolute Mehrheit. Heftige Unwetter haben in Spanien mindestens 3 Menschen das Leben gekostet. Vor allem rund um Barcelona und in Katalonien fielen stellenweise über 200 Liter Regen pro Quadratmeter. Straßen, Keller und Erdgeschosse standen unter Wasser. Bäume stürzten um und Flüsse traten über die Ufer. Die Feuerwehr in Katalonien verzeichnete mehr als 1000 Notrufe. In anderen Regionen wie Kastilien, La Mancha und dem Baskenland kam es ebenfalls zu schweren Überschwemmungen. Am Flughafen in Nürnberg starten und landen ab heute Kampfjets. Die Bundeswehr übt damit die Verlegung von Flugzeugen aus dem Fliegerhorst in Neuburg an der Donau. Der Grund: im Verteidigungsfall wäre es für Angreifer ein willkommenes Ziel, wenn alle Flugzeuge an einem Ort zusammengezogen wären. Die Übung in Nürnberg geht bis Freitag.
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9: Besser ankommen mit dem besten Stau- und Blitzer-Service für München. Aktuell habt ihr freie Fahrt.
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9: Für den allerersten Blitzer ruft durch 089 4x die 38. Danke und gute Fahrt.
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9: Mit Wunderkerzen in der Hand ist die Wiesn 2026 am Abend zu Ende gegangen.
15: Ja, es war eine Rekordwiesn, was die Besucherzahlen angeht.
9: Ja, welches Fazit Festleitung, Polizei, Rettungsdienst und unser Münchner OB ziehen? Gleich.

0: Am Abend ist die Wiesn 2026 zu Ende gegangen und sie geht in die Geschichtsbücher ein. Wiesnchef Christian Schapf.
1: Eine Traumwiesn, muss man wirklich sagen.
2: Ja, wirklich krass.
0: Mega, guten Morgen.
2: Servus, hi.
0: 9 nach 5 wird's.

0: Und auch die Festleitung rund um unseren Wiesenchef Christian Scharpf.
1: Ich war ja auch ein paar Mal draußen und ich muss sagen, es hat so Bock gemacht. Die Leute waren so gut drauf. Mm. Wahrscheinlich lag es natürlich auch im Wetter. Ja, ne? Es war ja fast 16 Tage lang durchweg sonnig.
2: Ja, krass. Beim Bier wurde ein bisschen mehr getrunken als im Vorjahr. Alkoholfreie Getränke haben wieder zugelegt. Besonders gerne wurde saure Radler bestellt, also Bier mit Wasser. Und beim Essen, das Händel ist wieder beliebter gewesen als noch die letzten Jahre.
1: Die Eicher Ambulanz hatte so viele Einsätze wie noch nie, führt das aber auf die hohen Besucherzahlen zurück. Spitzenwert beim gemessenen Alkohol übrigens 3,8 Promille.
2: Heftig. Und auch die Polizei hatte mehr Einsätze, spricht aber trotzdem von einer friedlichen und überwiegend entspannten Wiesn. Also, wir freuen uns schon jetzt, wenn es in 348 Tagen endlich wieder losgeht.
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0: 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Good Old Days.
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0: Ja, gute Laune jetzt zum Start in diesen frühen Montag. Christa Serrandi, Good Old Days, das Beste von heute auf Gong 96.3 und damit guten Morgen.
1: Guten Morgen.
0: 16 nach 5 und jetzt mal eine kurze Schweigesekunde für alle, die mit der U-Bahn in die Arbeit, Schule oder Uni fahren müssen.
1: Okay, reicht.
2: Ja, na gut.
0: Guten Morgen.
1: Morgen, hi.
0: Ab heute gibt es eine Menge Einschränkungen bei unserer Münchner U-Bahn. Lennart Wenner aus der Nachrichtenredaktion. Betroffen sind die Linien U3, U4, U5, U6 und U8, gell?
3: Ja, genau. Der Grund dafür sind Sanierungsarbeiten auf gleich mehreren Abschnitten. Bei U3 und U6 geht es jetzt weiter. Da waren die Bauarbeiten ja während der Wiesn pausiert worden. Mhm. Hier kommt es zu Unterbrechungen auf der Strecke zwischen dem Sendlinger Tor und der Implerstraße. Und auch bei der U4 und U5 kommt es zu Behinderungen. Am Max-Weber-Platz werden nämlich zwei Rolltreppen ausgetauscht. Deshalb können Fahrgäste hier bis voraussichtlich dem 27. November nur eingeschränkt ein- und aussteigen. Und auch die U8 fährt anders als gewohnt. Zudem entfallen einige Haltestellen, weil im Bereich Neuperlach Süd gebaut wird.
0: Alles klar. Danke, Lennart Wenner. Wäre fast einfacher zu sagen, welche U-Bahn noch normal fährt, oder?
1: Aber wirklich, das ist doch der Wahnsinn, oder?
0: Die gesamte Übersicht, wie eure U-Bahn ab heute fährt oder auch nicht, gibt's auf radiogong.de.

0: 7:05. Guten Morgen.
1: Guten Morgen. Gong 96.3. Hashtag Nice to know.
0: Ja, für ganz viele schlaue Köpfe hier auf der Welt wird's richtig spannend. Heute startet die Nobelpreiswoche.
1: Yes. Los geht's heute mit dem Nobelpreis für Medizin. Dotiert ist der Preis mit rund 1 Million Euro.
0: Ja, da kann es ja kein Zufall sein, dass heute auch Promi Big Brother startet, oder?
1: Oh Gott.

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18: Wir messen aktuell 13 Grad in Schwabing, 11 Grad sind es bei euch in Petershausen im Landkreis Dachau. Heute zum Start Wolken und auch noch Schauer. Später zieht der Regen ab, tagsüber trocken mit einem Sonne-Wolken-Mix 20 Grad. Morgen und übermorgen richtig schön, viel Sonne und Mittwoch knapp 25 Grad.
4: War eine Rekordwiesn, so viele Besucher wie nie am Abend, das große Finale. Die Bilanz zur Wiesn 2026 hört ihr gleich in den Nachrichten.
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19: Mit Stefan Mack. Fast die Hälfte der Deutschen hält Angela Merkel für besser geeignet, die aktuellen Probleme zu lösen, als den heutigen Bundeskanzler Merz. In einer YouGov-Umfrage sagten 48%, Merkel wäre besser. 29% sehen sie gleich, gut oder schlecht. Nur 8% halten sie für weniger geeignet. Der Rest ist unschlüssig. Die neue E-Auto-Prämie ist aus Sicht der Bundesregierung gut angelaufen. Nach Angaben von Bundesumweltminister Schneider wurden seit Mai bereits 100.000 Anträge ausgezahlt. Besonders profitieren demnach Haushalte mit kleinerem und mittlerem Einkommen. Je nach Fahrzeug und Einkommenslage gibt es einen staatlichen Zuschuss von bis zu 6.000 Euro. Besucherrekord auf dem Münchner Oktoberfest. 7,4 Millionen Menschen waren in diesem Jahr auf der Wiesn, so viele wie noch nie. Der bisherige Besucherrekord von 2023 ist geknackt. Damals sind 7,2 Millionen Menschen da gewesen, diesmal waren es 200.000 mehr. Getrunken wurden 6,7 Millionen Maß Bier. Auch beim Essen gibt es ein ordentliches Plus. Vor allem das klassische Grillhändl ist wieder im Aufwind.
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4: Besser ankommen mit dem besten Stau- und Blitzer-Service hier auf Gong 96.3. Aktuell habt ihr freie Fahrt.
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4: Unter anderem Neuhausen, die Landshuter Allee statt einwärts. Für mehr Blitzer 089 4x38. Geht auch per WhatsApp.
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0: Coole News für alle Familien, ihr könnt im Urlaub richtig Geld sparen.
1: Ja, die Deutsche Bahn hat jetzt angekündigt, das Familienticket für alle ICE-Fahrten dauerhaft einzuführen.
0: Ja, wann es gilt und wie viel Geld ihr damit sparen könnt, hört ihr gleich bei uns.

0: Guten Morgen.
1: Guten Morgen.
0: Es wird 5:09. Aus ist und gar ist und schad ist. Das war es.
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0: Ja, mit tausenden glitzernden Wunderkerzen haben wir Münchnerinnen und Münchner am Abend die Wiesn 2026 verabschiedet. Schön war's.
1: Ja, absolute Traumwiesen, oder? Allein Das Wetter, es gab fast jeden Tag Sonnenschein. Und das hat man auch an den Besucherzahlen gemerkt. Rekord mit 7,4 Millionen.
0: Ja, nur eines gab es dieses Jahr nicht, einen Wiesn-Hit. Mhm. Aber keine Sorge, nächstes Jahr kommt bestimmt wieder einer, den wir nach 2 Tagen dann nicht mehr hören können. Dann coole News für alle Familien. Das Familienticket der Deutschen Bahn kommt dauerhaft.
1: Ja, ursprünglich war es nur für die Sommerferien gedacht. Jetzt kommt das Ticket für immer. Für knapp 100 Euro gibt es eine Hin- und Rückfahrt im ICE. Sitzplatzreservierung inklusive für 2 Erwachsene und bis zu 4 Kinder. Verkaufsstart ist ab dem 26. Oktober.
0: Ja, für eine entspannte Fahrt reserviert man die Plätze für die Kinder in einem anderen Waggon. Und dann die erste Bilanz der Jürgen Klopp-Ära. 1 Sieg, 2 Unentschieden, 1 Pleite. Fest steht, wir suchen einen Torjäger. Am Abend nur 0-0 gegen Griechenland.
1: Ja, für unsere Jungs heißt es jetzt erstmal Pause. Am 13. November, da geht es dann gegen Serbien in Belgrad weiter. Und Kloppo hat schon angekündigt, dann gibt es keinen XXL-Kader mehr, sondern ganz normale 23 Spieler.
0: Oh, geil. Dann hauen wir sie alle weg.
1: Absolut. Ja.

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0: seitdem die Preise an den Tankstellen so hoch sind, seitdem steigen auch die Spritdiebstähle. Aber erstmal guten Morgen.
1: Guten Morgen, hey.
0: 5.46 Uhr wird's. Die Mike Thiel Show hier auf Gong 96.3. Ja, kurz nachdem der Tankrabatt in Kraft getreten ist, melden einige Tankstellen, dass in den letzten Wochen und Monaten öfter vorgekommen ist, dass Leute voll tanken und ohne zu bezahlen einfach abhauen. Herbert Rabel vom Tankstelleninteressenverband.
2: In dem Moment, wo der Preis so ungefähr bei den 2,40 ist, beobachten unsere Mitglieder an den Tankstellen, dass die Neigung steigt, mal wegzufahren aus lauter Bockigkeit und Trotz. Es ist ein marginales Thema, aber ja, leider, es ist ein Thema. Ich muss es bestätigen.
1: Krass, ne? Weil wir wissen ja, dass alle Tankstellen videoüberwacht sind. Aber klar, manche kleben ihre Kennzeichen ab oder benutzen geklaute.
0: Und deshalb wehren sich jetzt erste Tankstellenbetreiber und sperren ihre Zapfsäulen abends und nachts ab.
2: Dann fährt man vor, dann kann man noch nicht gleich tanken, dann muss man hingehen, Augenkontakt machen, sagen, hallo, ich will Diesel oder E10 oder sonst was tanken. Dann macht der Tankwart die Säule frei und dann ist eine Hemmschwelle runter, dass man dann fährt man auch in der Regel nicht weg, ohne zu bezahlen.
1: Krass, und wer es doch tut, dem drohen hohe Strafen von bis zu 5 Jahren Haft.
0: Ja gut, das lohnt sich definitiv nicht.
1: Gar

0: 7:07. Manchmal braucht es nur einen Hit und man hat eine weltweite Fanbase und auch dieses Jahr ein erstes Album.
1: Wirklich viel Bekanntes noch nicht, aber wird safe. Ein Album mit vielen coolen Beats und einem mega chilligen Sound. Sobald der Release-Termin bekannt ist, hört ihr es natürlich bei uns.
0: Ja, damit kommt ihr jetzt easy in die neue Woche. Temper City, Self-Aware, das Beste von heute auf Gong 96.3.

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12: Wir messen aktuell 13 Grad in der Ludwigsvorstadt. 11 Grad sind es bei euch in Aschheim im Landkreis München. Heute zum Start Wolken und auch noch der ein oder andere Schauer. Später zieht der Regen ab, tagsüber trocken mit einem Sonne-Wolken-Mix bis zu 20 Grad. Morgen übermorgen wird es nochmal richtig schön mit viel Sonne, Mittwoch knapp 25 Grad.
3: München gehört mal wieder zu den Spitzenreitern. Diesmal in Sachen Toiletten, in welchem Ranking wir besonders gut abschneiden, gleich von den München. Reportern.
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13: Um 6 Uhr mit Lennart Werner. Guten Morgen. Die Wiesn ist mit einem neuen Besucherrekord zu Ende gegangen. 7,4 Millionen Besucher sind gekommen und die hatten auch ordentlich Durst, wie Wiesn-Chef Schapf erklärt.
14: Es wurden 6,7 Millionen Maß Bier getrunken. Und besondere Beliebtheit erfreut sich wieder das Wiesnhändl, das tatsächlich eine leichte Stagnation erleben musste die letzten Jahre und sich jetzt neuer Beliebtheit erfreut.
13: Die meisten Wiesnbesucher kamen hier aus München und der Region. Bei den internationalen Gästen lagen die US-Amerikaner vorne. Das Ende der Wiesn bedeutet auch wieder den Anfang von Baustellen. Bei der U3 und U6 wird zwischen Sendlinger Tor und Implerstraße wieder gebaut. Heißt, es fahren Ersatzbusse. Und am Max-Weber-Platz werden zwei Rolltreppen saniert. Das betrifft dann die U4 und U5. Wie genau, gibt's auf radiogong.de. Auch für die vier Galeria-Kaufhäuser hier in München wird's heute ernst. Das Amtsgericht Düsseldorf entscheidet, ob der vierte Insolvenzantrag der Warenhauskette angenommen wird. Lehnt das Gericht ihn ab, drohen 12.000 Arbeitsplätze verloren zu gehen.
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15: Bei öffentlichen Toiletten gehört München deutschlandweit zu den Spitzenreitern und belegt Platz 3. Insgesamt gibt es rund 166 Anlagen, zum Beispiel hier am Marienplatz. Bewertet wurden Anzahl, Qualität und Barrierefreiheit. Bei den ersten beiden schneidet München gut ab. Bei der Barrierefreiheit gibt es noch Nachholbedarf. Aus der Altstadt Felix Köckel, Gong 96.3.
13: Immer aktuell informiert. Das waren die Nachrichten um 6 Uhr.
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3: Besser ankommen mit dem besten Stau- und Blitzer-Service für München. Aktuell kommt ihr überall gut durch.
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3: Unter anderem Bogenhausen, die Iflernstraße einwärts und in Grünwald die Kaiser-Ludwig-Straße. Danke und gute Fahrt.
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3: Die Wiesn 2026 ist vorbei. Ihr habt es gerade in den Nachrichten gehört. War eine Rekordwiesn und was bleibt? Ganz viele Erinnerungen.
12: Was uns beeindruckt hat, was wir nicht ganz so kapiert haben und warum wir über eine E-Mail an die Wiesnwache sehr schmunzeln mussten, hört ihr gleich.
3: Ja, vorher Taylor Swift.

0: das waren wieder mega Bilder am Abend. Alle Arm in Arm mit Wunderkerzen in der Hand beim großen Wiesenchaos.
1: Ja, so schön. Ich bekomme da immer Gänsehaut.
0: Ja, guten Morgen.
1: Guten Morgen, hi.
0: 10 nach 6 wird's. Die Mike Kiel Show hier auf Gong 96.3 an diesem Montag.

0: Fundstück der Wiesn 2026, Wiesnchef Christian Schapf.
1: Dass jemand beim Fundbüro einen großen, dicken Bildband von Tibet abgegeben hat, das hat mich dann schon überrascht, weil man sich natürlich die Frage stellt, was will so jemand mit seinem dicken Buch auf der Wiesn?
0: Bildband von Tibet. Da wollte offenbar jemand nach 5 Mass noch spirituell zu sich selbst finden.
2: Vielleicht, ja. Und schmunzeln mussten wir bei dieser Story von der Wiesnwache. Hat auch selbst erfahrene Polizisten sehr überrascht, Leiter Christian Schäfer.
3: Da ist eine E-Mail zu uns kommen, dass aufgrund unglücklicher Umstände ein gewisses Fehlverhalten vorgelegen ist. Und die Person hat sich dafür entschuldigt, dass sie uns Arbeit gemacht hat und für die Übernachtung bei uns in der Zelle und bittet die beteiligten Beamten aufrichtig um Verzeihung. Das ist natürlich für uns einmal nett und auch zum Schmunzeln.
0: Ja, da hat wohl einer ein ziemlich schlechtes Gewissen gehabt.
2: Ja, aber schön, dass er sich dann wenigstens entschuldigt hat.
0: Genau. Und für alle, die jetzt traurig sind, dass die Wiesn schon wieder rum ist, in genau 348 Tagen geht's eh schon wieder los.
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0: Sehr lässiger Hit von The Bowser, Magnetic, das Beste von heute auf Gong 96.3 und damit guten Morgen.
1: Guten Morgen.
0: 17 nach 6 haben wir es an diesem 5. Oktober und so langsam tauchen immer mehr Adventskalender auf. Und normalerweise schenkt man die jemandem, den man richtig gerne hat. Wir haben uns mal gedacht, drehen wir es mal um.
1: Ja. Was würdet ihr denn eurem Ex oder eurer Ex in den Adventskalender packen?
2: Verfaulte Eier oder
3: ja,
2: so.
3: Ja, eben schon.
4: Hundefutter.
5: Ich glaube, ich würde reinpekeln nur.
4: Joghurt, weil er ist laktoseintolerant.
6: Ein Buch über Manieren.
0: Den Joghurt, weil er laktoseintolerant ist.
1: Ja, da ist die Trennung offenbar noch nicht so ganz verdaut. Ja.
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1: Und euer Ex, der darf gerne auf Instagram zuschauen, wenn ihr die Türchen aufmacht.
0: Mit seinem Joghurt.

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0: Gleich geht's weiter in der Mike Thiel Show mit Hullis Comedy Dinner Show. 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Zeit für alle anderen ist immer.
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14: 13 Grad in Nymphenburg, 11 Grad bei euch in Puchheim im Landkreis Fürstenfeldbruck. Heute zum Start Wolken und auch noch ein paar Schauer. Später zieht der Regen ab, tagsüber trocken mit einem Sonne-Wolken-Mix bis zu 20 Grad. Morgen übermorgen nochmal richtig schön. Viel Sonne, Mittwoch knapp 25 Grad.
1: Coole News für alle Kids. Ab heute ist der neue Ferienpass erhältlich. Zum ersten Mal ist er komplett digital. Was der alles kann, hört ihr gleich.
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16: Um 6:30 mit Lennart Werner. Guten Morgen. Die Wiesn ist mit einem neuen Besucherrekord zu Ende gegangen. 7,4 Millionen Besucher sind gekommen und die haben 6,7 Millionen Mast getrunken. Die MVG nimmt nach dem Wiesnende ihre Arbeiten wieder auf. Das bedeutet, nur noch die U1, U2 und U7 fahren normal. Was die Arbeiten für die anderen Linien bedeuten, gibt's auf radiogong.de. Noch stockt es in der Ära Klopp. Die DFB-Elf hat am Abend nur 0:0 gegen Griechenland gespielt. Die nächsten Länderspiele sind im November gegen Serbien und die Niederlande.
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16: Der neue Ferienpass ist ab heute erhältlich und zum ersten Mal komplett digital. Damit gibt es für Kinder und Jugendliche wieder viele Ferienangebote und für die Jüngeren im Sommer sogar kostenlose MVV-Fahrten dazu. Noch mehr Infos aus München und der Region gibt's um 7 Uhr von unseren München-Reportern.
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1: Besser ankommen mit dem besten Stau- und Blitzer-Service hier auf GONG 96.3 und Obacht auf der A99 Ost in der Auffahrt auf die A8 Richtung Salzburg. Da hat's gekracht. Fahrt hier vorsichtig.
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1: Unter anderem die Schwanthaler Höhe, die Ganghofer Straße einwärts und im Landkreis Ebersberg in Glonn die Kastenseestraße. Danke für mehr Blitzer. 089 4x38 geht auch per WhatsApp.
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0: Coole News für alle Familien. Ihr könnt im Urlaub richtig Geld sparen. Yes.
1: Die Deutsche Bahn hat angekündigt, das Familienticket für alle ICE-Fahrten wird jetzt dauerhaft eingeführt.
0: Ja, ab wann es gilt und wie viel Geld ihr damit sparen könnt, hört ihr gleich bei uns.

0: Guten Morgen.
1: Hallo, guten Morgen.
0: 7:08 aus ist und gar ist und schad ist, das wahr ist.
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0: Ja, mit tausenden glitzernden Wunderkerzen haben wir Münchnerinnen und Münchner am Abend die Wiesn 2026 verabschiedet. Schön war's.
1: Ja, absolute Traumwiesen mit Traumwetter. Fast jeden Tag Sonne und so schön warm. Und das hat man auch an den Besucherzahlen gemerkt. Rekord mit 7,4 Millionen.
0: Ja, nur eins gab es dieses Jahr nicht, ein Wiesn-Hit, aber keine Sorge. Nächstes Jahr kommt bestimmt wieder einer, den wir dann nach 2 Tagen nicht mehr hören können. Ne? Dann coole News für alle Familien. Das Familienticket der Deutschen Bahn kommt dauerhaft.
1: Ja, ursprünglich war es nur für die Sommerferien gedacht. Jetzt kommt das Ticket für immer. Für knapp 100 Euro gibt es eine Hin- und Rückfahrt im ICE. Sitzplatzreservierung inklusive für 2 Erwachsene und bis zu 4 Kinder. Verkaufsstart ist ab dem 26. Oktober.
0: Ja, für eine entspannte Fahrt reserviert man die Plätze für die Kinder in einem anderen Waggon. Ne? Ist klar. Und dann die erste Bilanz der Jürgen Klopp-Ära. 1 Sieg, 2 Unentschieden, 1 Pleite. Und fest steht, wir suchen Torjäger. Am Abend nur 0-0 gegen Griechenland.
1: Für unsere Jungs heißt jetzt erstmal Pause. Am 13. November geht es weiter gegen Serbien in Belgrad. Und Kloppo hat schon angekündigt, dann gibt es keinen XXL-Kader mehr, sondern ganz normale 23 Spieler.
0: Wow, geil. Dann hauen wir alle weg.
1: Absolut. Ja.

0: Mal eine kurze Schweigesekunde für alle, die mit der U-Bahn in die Arbeit, Schule oder Uni fahren müssen.
1: Okay, reicht.
0: Na gut. Guten Morgen.
1: Guten Morgen, hi.
0: Viertel vor sieben haben wir es, die Mike Thiel Show hier auf Gong 96.3. Ja, ab heute gibt es eine Menge Einschränkungen bei unserer Münchner U-Bahn. Lennart Wenner aus der Nachrichtenredaktion. Betroffen sind die Linien U3, U4, U5, U6 und U8, gell?
2: Ja, genau. Der Grund dafür sind Sanierungsarbeiten auf gleich mehreren Abschnitten. Bei U3 und U6 geht es jetzt weiter. Da waren die Bauarbeiten ja während der Wiesn pausiert worden. Mhm. Hier kommt es zu Unterbrechungen auf der Strecke zwischen dem Sendlinger Tor und der Implerstraße. Und auch bei der U4 und U5 kommt es zu Behinderungen. Am Max-Weber-Platz werden nämlich zwei Rolltreppen ausgetauscht. Deshalb können Fahrgäste hier bis voraussichtlich dem 27. November nur eingeschränkt ein- und aussteigen. Und auch die U8 fährt anders als gewohnt. Zudem entfallen einige Haltestellen, weil im Bereich Neuperlach Süd gebaut wird.
0: Ja, alles klar. Danke, Lennart Wenner. Wäre fast einfacher zu sagen, welche U-Bahn noch normal fährt,
1: ja,
0: oder?
1: Das ist doch der Wahnsinn.
0: Ja, ja. Die gesamte Übersicht, wie eure U-Bahn ab heute fährt oder auch nicht, gibt's auf radiogong.de.

0: 8:07 sind viele von euch schon auf dem Weg zur Arbeit. Und unser Tipp, nehmt auf jeden Fall Gong 96.3 mit.
1: Ja, wir begleiten euch. 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
0: Ja, ganz viel gute Laune, Sound. So wie Shakira, Die Die, das Beste von heute auf Gong 96.3.

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12: Und wir messen aktuell 13 Grad in Trudering. 11 sind es bei euch in Bernried im Landkreis Starnberg. Die Schauer sind schon abgezogen. Es wird ein freundlicher Tag. Sonne-Wolken-Mix bis zu 20 Grad in der Spitze. Morgen und übermorgen richtig schön viel Sonne und Mittwoch knapp 25 Grad.
3: Pendler hier in München und der Region brauchen ab heute starke Nerven. Nicht nur bei der U-Bahn wird gebaut, auch bei der S-Bahn. Die Einschränkungen gleich.
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13: Um 7 Uhr mit Lennart Werner. Guten Morgen. Die ersten Lkw fahren gerade schon über die Theresienwiese. Dort wird seit heute früh die Wiesen nämlich abgebaut. Das Oktoberfest ist am Abend mit einem Besucherrekord zu Ende gegangen. 7,4 Millionen Gäste sind gekommen und die haben auch mehr gegessen und getrunken als in den letzten Jahren. Der Start in die neue Woche läuft für viele Münchner heute nicht ganz nach Plan. Gong 96.3 München-Reporter Lukas Schröder. Die MVG baut ja wieder bei den U-Bahn-Linien und das betrifft auch gleich mehrere Strecken.
14: So sieht's aus. Bei der U3 und der U6 ist die Wiesenpause vorbei. Zwischen Sendlinger Tor und Implerstraße fahren wegen der Arbeiten an der Potschi-Straße und dem Goetheplatz deshalb wieder unter anderem Ersatzbusse. Obendrauf wird auch am Max-Weber-Platz gebaut. Davon ist die U4 und die U5 betroffen. Und auch bei der U8 gibt's Änderungen. Alle Infos dazu gibt's auf radiogong.de.
13: Seit Mai gibt es die neue Prämie für E-Autos und die ist laut Verkehrsminister Bilger ein echter Erfolg. Bisher gab es 100.000 Anträge, vor allem von Autofahrern, die vorher gar nicht über einen Kauf eines E-Autos nachgedacht hätten.
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12: Nicht nur bei den U-Bahnen müssen Pendler ab heute umplanen. Auch auf der S4 gibt es größere Einschränkungen. Zwischen Puchheim und Fürstenfeldbruck fahren wegen Brückenarbeiten eine Woche lang keine S-Bahnen. Stattdessen sind Ersatzbusse unterwegs. Auch mehrere Regionalzüge Richtung München fallen aus. Aus Fürstenfeldbruck, Sandra Siedelmeier, Gong 96.3.
13: 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Das waren die Nachrichten um 7 Uhr.
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3: Besser ankommen mit dem besten Stau- und Blitzeservice für München. Es staut sich nach dem Unfall auf der A99 Ost und der Auffahrt auf die A8 Richtung Salzburg. Plant hier laut der Gong 96.3 Live-Messung 10 Minuten mehr ein.
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3: Unter anderem in Sendling die Lindwurmstraße auswärts und in Bayerbrunn die Wolfratshauserstraße. Danke und gute Fahrt.
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3: Ihr habt es gerade in den Nachrichten gehört, es war eine Rekordwiesn, so viele Besucher wie noch nie.
12: Ja, was unser Münchner Oberbürgermeister Dominik Krause dazu sagt, war ja seine allererste als Stadtoberhaupt. Das hört ihr gleich.
3: Ja, jetzt ist mal rein in die neue Woche mit Michael Schulte. 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

0: Am Abend ist die Wiesn 2026 zu Ende gegangen und sie geht in die Geschichtsbücher ein. Wiesnchef Christian Schaff.
1: Eine Traumwiesn, muss man wirklich sagen. 7,4 Millionen Menschen, so viel waren noch nie auf der Wiesn.
2: Wow, Wahnsinn.
0: Guten Morgen.
2: Servus, hi.
0: 10 nach 7 wird's, die Mike-Teal-Show hier auf Gong 96.3. Ja, dementsprechend happy sind natürlich die Wirte, Schausteller und auch unser Münchner Oberbürgermeister Dominik Krause.
3: Die Wiesn 2026 war für mich eine absolute Bilderbuch-Wiesn. Es war friedlich, entspannt und vor allem auch gut gelaunt. Und auch das neue Sicherheitskonzept hat sich bewährt. Trotz Rekordbesucherzahl kam es zu keiner kritischen Überfüllungssituation. Deswegen vielen Dank an alle, die Wiesn durch ihren Beitrag möglich gemacht haben, insbesondere die Blaulichtorganisationen und auch die Festleitung rund um unseren Wiesn-Chef Christian Scharf.
2: Ich war auch ein paar Mal draußen, muss auch sagen, es hat so Bock gemacht. Alle waren so gut drauf, wahrscheinlich lag es auch am Wetter, es war fast 16 Tage lang durchweg sonnig.
0: Genau, beim Bier wurde ein bisschen mehr getrunken als im Vorjahr, alkoholfreie Getränke haben wieder zugelegt, besonders gerne wurde das

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0: Seitdem die Preise an den Tankstellen so hoch sind, seitdem steigen auch die Spritdiebstähle. Erstmal guten Morgen.
1: Guten Morgen.
0: 16 nach 7, die Mike Thiel Show hier auf Gong 96.3. Ja, kurz nachdem der Tankrabatt in Kraft getreten ist, melden einige Tankstellen, dass in den letzten Wochen und Monaten öfter vorgekommen ist, dass Leute voll tanken und ohne zu bezahlen einfach abhauen. Herbert Rabel vom Tankstelleninteressenverband.
2: In dem Moment, wo der Preis so ungefähr bei den 2,40 ist, beobachten unsere Mitglieder an den Tankstellen, dass die Neigung steigt, mal wegzufahren aus lauter Bockigkeit und Trotz. Es ist ein marginales Thema, aber ja, leider, es ist ein Thema. Ich muss es bestätigen.
1: Mhm. Krass, ne? Mhm. Gerade weil die Tankstellen ja alle videoüberwacht sind, aber manche kleben ihre Kennzeichen ab oder benutzen geklaute.
0: Ja, und deshalb wehren sich jetzt erste Tankstellenbetreiber und sperren ihre Zapfsäulen abends und nachts ab.
2: Dann fährt man vor, dann kann man noch nicht gleich tanken, dann muss man hingehen, Augenkontakt machen, sagen, hallo, ich will Diesel oder E10 oder sonst was tanken, dann macht der Tankwart die Säule frei und dann ist eine Hemmschwelle runter, dass man dann fährt man auch in der Regel nicht weg, ohne zu bezahlen.
1: Krass, ne? Und wer es doch tut, dem drohen hohe Strafen von bis zu 5 Jahren Haft.
0: Ja, das lohnt sich definitiv nicht.
1: Gar nicht.

0: Es wird 7:30. Guten Morgen.
1: Guten Morgen. 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Hashtag Nice to know.
0: Ja, für ganz viele schlaue Köpfe hier auf der Welt wird's richtig spannend. Heute startet die Nobelpreiswoche.
1: Ja, los geht's heute mit dem Nobelpreis für Medizin. Dotiert ist der Preis mit rund 1 Million Euro.
0: Ja, da kann es doch kein Zufall sein, dass heute auch dieses Promi Big Brother startet, oder?

0: Gleich geht's weiter in der Mike Thiel Show mit Hullis Comedy Dinner Show. 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
17: 13 Grad in Neuhausen, 11 Grad in Eching im Landkreis Freising. Noch geht's wolkig in den Tag, aber jetzt trocken. Die Schauer sind abgezogen. Später zeigt sich auch immer mehr die Sonne. Bis zu 20 Grad gibt's heute in der Spitze. Morgen und übermorgen dann richtig schön viel Sonne und Mittwoch nochmal knapp 25 Grad möglich.
4: Pendler hier in München müssen sich auf einige Einschränkungen bei den U-Bahnen einstellen. Welche Linien betroffen sind und welche nicht? Gleich.
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19: Um 7:30 mit Lennart Werner. Guten Morgen. Ab jetzt heißt es abbauen. Das Oktoberfest ist am Abend mit einem Rekord zu Ende gegangen. 7,4 Millionen Besucher sind gekommen, so viele wie noch nie. Bei der U-Bahn kommt es hier in München ab heute zu einigen Einschränkungen. Nur noch die U1, U2 und U7 fahren normal. Wie die anderen Linien fahren, gibt's auf radiogong.de. Kanzler Merz rauscht von einem Umfragetief zum nächsten. Jetzt wünschen sich viele Deutsche scheinbar Angela Merkel zurück. Jedenfalls sagt die Hälfte, Merkel könnte die aktuellen Probleme besser lösen als Merz.
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19: Der neue Ferienpass ist ab heute erhältlich und zum ersten Mal komplett digital. Damit gibt es für Kinder und Jugendliche wieder viele Ferienangebote und für die Jüngeren im Sommer sogar kostenlose Fahrten mit dem MVV. Noch mehr Infos aus München und der Region gibt's um 8 Uhr von unseren München-Reportern.
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4: besser ankommen mit dem besten Stau- und Blitzerservice hier auf Gong 96.3. Auf dem Mittleren Ring, da hat's gekracht. Da ist die rechte Spur aktuell auf dem Isarring Richtung Richard-Strauss-Tunnel blockiert. Ihr braucht laut der Gong 96.3 Live-Messung 14 Minuten länger. Und Obacht auf der A99 der Eschenrieder Spange Richtung München. Hier blockiert ein defektes Auto die linke Spur.
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4: Unter anderem Parsing die Grevstraße einwärts und im Landkreis Starnberg in Berg die Percherstraße. Danke. 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

0: Guten Morgen.
1: Hallo, guten Morgen.
0: 7:30. Laut Festleitung gab es dieses Jahr zwar keinen offiziellen Wiesn-Hit, aber bei dem Song, da wurde in den Zelten immer besonders laut mitgesungen.
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0: Mon Amour nämlich, im Original von der Schweizer Band Hecht. Was sagt ihr? Ist es euer Wiesn-Hit oder sagt ihr Shit? 089 4x38 anrufen oder WhatsApp schicken. Und ab.
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0: Nathalie, wie schaut's auf WhatsApp aus?
1: Na, wird heute eine knappe Kiste. 2-2 steht's gerade. Zweimal Hit von Claudia und Michael, aber auch zwei Shits von Nadine und Ulrich.
0: Okay, 2-2. Dann jetzt die Entscheidung. Molly, wenn Mike ist hier, wer da? Hallo.
2: Hallo, hier ist Diana aus Fürstenfeldbruck. Und ich sag, das ist Shit. Die Wiesn ist jetzt vorbei. Ich finde, jetzt reicht's auch langsam mal, okay?
0: Das war's dann für Hecht. 3-2 Shit. Die Nummer ist raus. Und morgen gibt's was Neues hier in der Shit-Parade.
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1: Ja, das haben wir euch gefragt. 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
2: Faulte Eier oder
3: ja,
2: so.
3: Eben schon.
4: Hundefutter.
5: Ich glaube, ich würde reinpekeln nur.
4: Joghurt. Weil er ist laktoseintolerant.
6: Ein Buch über Manieren.
0: Guten Morgen,
1: hi.
0: 7.46 Uhr, die Mike-Til-Show hier auf Gong 96.3. 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

0: in der Arbeit oder auch in der Schule richtig losgeht, gibt es jetzt um 7:07 nochmal chilligen Sound für euch.
1: Der klingt nach Sonne, da schmeckt der Kaffee gleich nochmal besser und der Verkehr auf dem mittleren Ring ist doch gar nicht mehr so schlimm.
0: Ja, jetzt für euren Montag. Hier ist DJ Goya und Mi Chico.
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14: Wir messen 13 Grad in Schwabing, 11 bei euch in Petershausen im Landkreis Dachau. Heute erstmal noch viele Wolken. Später kommt aber auch immer mehr die Sonne durch. 20 Grad gibt es dazu in der Spitze. Morgen und übermorgen dann richtig schön viel Sonne und Mittwoch nochmal knapp 25 Grad.
3: Bei uns in München gibt es besonders viele schöne, stille Örtchen, in welchem WC-Ranking wir jetzt besonders gut abgeschnitten haben, gleich von den München-Reportern.
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15: Um 8 Uhr mit Lennart Werner. Guten Morgen. Die Wiesnzeit hat den Fahrgästen von U3 und U6 auch 2 Wochen Pause von der Baustelle gebracht. Damit ist ab heute allerdings Schluss. Zwischen Sendlinger Tor und Implerstraße fahren wieder Ersatzbusse. Und am Max-Weber-Platz werden 2 Rolltreppen saniert. Das betrifft dann die U4 und U5. Wie genau, gibt's auf radiogong.de. Die Wiesn ist zudem mit einem neuen Besucherrekord zu Ende gegangen. 7,4 Millionen Besucher sind gekommen und die hatten auch ordentlich Durst, wie Wiesn-Chef Schapf erklärt.
16: Es wurden 6,7 Millionen Maß Bier getrunken und besondere Beliebtheit erfreut sich wieder das Wiesnhändl, das tatsächlich eine leichte Stagnation erleben musste die letzten Jahre und sich jetzt neue Beliebtheit erfreut.
15: Die meisten Wiesnbesucher kamen wieder hier aus München und der Region. Bei den internationalen Gästen lagen die US-Amerikaner vorne.
17: Auch für die vier Galeria-Kaufhäuser hier in München wird es ab heute ernst. Das Amtsgericht Düsseldorf entscheidet, ob der Insolvenzantrag der Warenhauskette angenommen wird. Lehnt das Gericht ihn ab, droht der Verlust von 12.000 Arbeitsplätzen.
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18: Bei öffentlichen Toiletten gehört München deutschlandweit zu den Spitzenreitern und belegt Platz 3. Insgesamt gibt es rund 166 Anlagen, zum Beispiel hier am Marienplatz. Bewertet wurden Anzahl, Qualität und Barrierefreiheit. Bei den ersten beiden schneidet München gut ab. Bei der Barrierefreiheit gibt es noch Nachholbedarf. Aus der Altstadt Felix Köckel, Gong 96.3.
17: Immer aktuell informiert. Das waren die Nachrichten um 8 Uhr.
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3: Besser ankommen mit dem besten Stau- und Blitzerservice für München. Einiges los, Stau auf dem mittleren Ring nach zwei bereits geräumten Unfällen. Ab dem Biedersteiner Tunnel bis zum Georg-Brauchle-Ring müsst ihr laut der Gong 96.3 Live-Messung 38 Minuten mehr einplanen.
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3: Unter anderem Trudering am Schatzbogen und im Landkreis Freisingen, Halberg-Moos, die Hauptstraße. Danke und da, wo es geht, gute Fahrt.
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0: Instagram ist heute früh voll mit Stories vom großen Wiesenchaos.
1: Ja, das war wieder ein ganz besonderer Moment. Alle Arm in Arm mit Wunderkerzen in der Hand.
0: Ja, guten Morgen.
1: Morgen, hi.
0: 8:08 haben wir es, die Mike Thiel Show hier auf Gong 96.3. Am Montag, ja, es war eine Rekordwiesen. 7,4 Millionen Besucher waren auf der Theresienwiese. Für viele Besucher sah es auch noch so aus, als wären es doppelt so viele. Also tatsächlich waren es so viele wie noch nie. Und wir fassen jetzt nochmal zusammen, was in diesen 16 Tagen so los war.
1: Ja, beeindruckt hat uns eine 25-jährige Wiesenbedienung, die im entscheidenden Moment sofort geholfen hat. Sie hat gesehen, wie ein älterer Herr bewusstlos wurde und hat minutenlang eine Herzdruckmassage durchgeführt, bis der Notarzt da war. Dafür hat sie auch den Wiesen-Courage-Preis bekommen.
0: Ja, mega, völlig zu Recht. Nicht kapiert haben wir das kurioseste Fundstück der Wiesen 2026. Wiesenchef Christian Schapf.
2: Dass jemand beim Fundbüro einen großen, dicken Bildband von Tibet abgegeben hat. Das hat mich dann schon überrascht, weil man sich natürlich die Frage stellt, was will so jemand mit seinem dicken Buch auf der Wiesn?
0: Bildband von Tibet.
1: Ja.
0: Also da wollte offenbar jemand nach 5 Mal noch spirituell zu sich selbst finden.
1: Vielleicht. Und schmunzeln mussten wir auch bei dieser Story von der Wiesenwache. Hat auch selbsterfahrene Polizisten sehr überrascht, Leiter Christian Schäfer.
3: Da ist eine E-Mail zu uns gekommen, dass aufgrund unglücklicher Umstände ein gewisses Fehlverhalten vorgelegen ist. Und die Person hat sich dafür entschuldigt, dass sie uns Arbeit gemacht hat und für die Übernachtung bei uns in der Zelle und bittet die beteiligten Beamten aufrichtig um Verzeihung. Das ist natürlich für uns auch mal nett und auch zum Schmunzeln.
0: Ja, da hat wohl einer ein ziemlich schlechtes Gewissen
1: ja,
0: gehabt.
1: Aber schön, dass er sich entschuldigt hat.
0: Absolut. Und für alle, die jetzt traurig sind, dass die Wiesn schon wieder rum ist, in genau 348 Tagen geht's eh schon wieder los.
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0: So, das war das Zeichen, auf das ihr gewartet habt. Der Gong. Jawohl, und wir holen uns direkt jemanden dazu. Morning mit Mike und Natalie hier. Wer ist live in der Mike Thiel Show? Und schönen guten Morgen. Hallo. Oh, die Leitungen wieder.
1: Ja, die glühen, das ist ja auch klar.
0: Und jetzt klappt's. Hey, hier ist Mike wieder da. Hallo.
2: Guten Morgen, der Kadius ist dran. Hi.
0: Kadius, von wo rufst du an? Hi.
1: Guten Morgen.
2: Hi.
1: Hallo.
2: Guten Morgen, aus Grünzell rufe ich an.
0: Ah, cool, okay.
1: Schön, dass du da bist.
2: Dankeschön.
1: Mega. Wo haben wir dich erwischt?
2: Ich sitze gerade im Auto auf dem Weg ins Büro.
0: Ah ja, sehr schön. Okay, pass auf.
2: Und stehe wie immer im Stau.
0: Ja, na klar. Ja, ist viel los heute Morgen, hast du recht.
2: Ja, danke.
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2: 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Das geht natürlich ganz schön ins Geld, deswegen kann ich es ganz gut brauchen. Und die 10.000 Euro kann man immer brauchen.
1: Absolut, wäre eine gute Finanzspritze.
2: Yes, auf jeden Fall.
0: Okay, also lieber Arkadius aus Grünzell, du hast sie genutzt. Deine Chance auf 10.000 Euro und das iPhone 18 Pro.
2: Im Ernst?
0: Ja!
2: Geil! Ich probier's schon so lange, ich freue mich wirklich sehr. Cool!
0: Sehr schön.
1: Der macht doch der Stau gar nichts mehr.
2: Nee, gar nicht. Da fahre ich gerne zum Büro.
0: Oh mein Gott.
1: Hervorragend! Und es geht weiter. Achtet auch ihr bei der Arbeit zwischen 8 und 4 auf den Gong und klingelt durch.
0: Genau, nächste Chance heute Vormittag zwischen 11 und 12.
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0: 6:30. Guten Morgen.
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0: Ja, coole News für alle Familien. Das Familienticket der Deutschen Bahn kommt nämlich dauerhaft.
1: Ursprünglich war es nur für die Sommerferien gedacht. Jetzt kommt das Ticket aber für immer. Für knapp 100 Euro gibt es eine Hin- und Rückfahrt im ICE. Sitzplatzreservierung inklusive für 2 Erwachsene und bis zu 4 Kinder. Verkaufsstart 26. Oktober.
0: Ja, mega. Für eine entspannte Fahrt reserviert man die Plätze für die Kinder übrigens in einem anderen Waggon.
1: Oh, Mike.

0: Gleich geht's weiter in der Mike Thiel Show mit Hullis Comedy Dinner Show. 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
4: 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Kompakt.
17: 13 Grad in der Ludwigsvorstadt, 11 bei euch in Aschheim im Landkreis München. Heute erstmal noch viele Wolken, später setzt sich aber immer mehr die Sonne durch. 20 Grad gibt es an der Spitze. Morgen und übermorgen dann nochmal richtig schön viel Sonne. Mittwoch knapp 25 Grad.
4: Alle Kids können sich jetzt schon auf die nächsten Sommerferien freuen. Ab heute ist der neue Ferienpass erhältlich. Was der alles kann, gleich.
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18: Um 8:30 mit Lennart Werner. Guten Morgen. Die MVG nimmt ab heute wieder ihre Arbeiten auf. Das bedeutet, nur noch die U1, U2 und U7 fahren normal. Wie lange die Arbeiten dauern und was sie für die anderen Linien bedeuten, gibt's auf radiogong.de. Die Wiesn ist mit einem Besucherrekord zu Ende gegangen. 7,4 Millionen Besucher sind gekommen und die haben 6,7 Millionen Maß Bier getrunken. Noch stockt es in der Ära Klopp. Die DFB-Elf hat am Abend nur 0:0 gegen Griechenland gespielt. Die nächsten Länderspiele sind im November gegen Serbien und die Niederlande.
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18: Der neue Ferienpass ist ab heute erhältlich und zum ersten Mal ist er komplett digital. Damit gibt es für Kinder und Jugendliche wieder viele Ferienangebote und für die Jüngeren im Sommer sogar kostenlose Fahrten im MVV-Gebiet. Noch mehr Infos aus München und der Region gibt's um 9 Uhr von unseren München-Reportern.
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4: besser ankommen mit dem besten Stau- und Blitzerservice hier auf Gong 96.3. Einiges los auf den Straßen. Am längsten braucht ihr aktuell auf der A99 West Richtung Nürnberg am Dreieck Allach. Da kommen laut der Gong 96.3 Live-Messung 17 Minuten on top.
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4: Unter anderem in Solln die Heilmannstraße auswärts und in Fürstenfeldbruck die Dachauer Straße. Danke für mehr Blitzer. 089 4x38. Geht auch per WhatsApp.
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0: Ja, mal Hand aufs Herz. Habt ihr bei den Spritpreisen auch schon mal drüber nachgedacht, einfach wegzufahren, ohne zu zahlen?
1: Na, passiert in letzter Zeit tatsächlich mal häufiger. Und die Diebe werden auch immer kreativer.
0: Ja, ist krass. Wie die ersten Tankstellen jetzt dagegen vorgehen, gleich.

0: Das Auto voll tanken und dann ohne zu bezahlen einfach abhauen.
1: Mhm, seitdem die Spritpreise so hoch sind, gehen auch die Spritdiebstähle nach oben.
0: Ja, erstmal guten Morgen.
1: Guten Morgen, hi.
0: 9:30 haben wir es, die Mike Thiel Show hier auf Gong 96.3. Ja, kurz nachdem der Tankrabatt in Kraft getreten ist, melden einige Tankstellen, dass in den letzten Wochen öfter vorgekommen ist, dass Leute voll tanken und ohne zu bezahlen einfach abhauen. Herbert Rabel vom Tankstelleninteressenverband.
2: In dem Moment, wo der Preis so ungefähr bei den 2,40 ist, beobachten unsere Mitglieder an den Tankstellen, dass die Neigung steigt, mal wegzufahren aus lauter Bockigkeit und Trotz. Es ist ein marginales Thema, aber ja, leider, es ist ein Thema. Ich muss es bestätigen.
1: Krass, gerade weil die Tankstellen ja alle videoüberwacht sind. Ne? Aber manche, die kleben ihre Kennzeichen ab oder benutzen sogar geklaute.
0: Und deshalb wehren sich jetzt erste Tankstellenbetreiber und sperren ihre Zapfsäulen abends und nachts ab.
2: Dann fährt man vor, dann kann man noch nicht gleich tanken. Dann muss man hingehen, Augenkontakt machen, sagen, hallo, ich will Diesel oder E10 oder sonst was tanken. Dann macht der Tankwart die Säule frei. Und dann ist eine Hemmschwelle runter, dass man dann fährt man auch in der Regel nicht weg, ohne zu bezahlen.
1: Mhm. Und wer es doch tut, dem drohen hohe Strafen von bis zu 5 Jahren Haft.
0: Ja, das lohnt sich definitiv nicht. Ne?
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0: guten Morgen.
1: Hallo, guten Morgen.
0: 8.46 Uhr.
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0: Ja, Freitag erst hat sie diesen Mega-Hit rausgehauen und der ist perfekt für den Start in die neue Woche.
1: Ja, richtig coole Nummer. Nimm gleichzeitig nochmal das Party-Wochenend-Feeling mit in diesen Montag und sie hat's ja eh drauf.
0: Ist die neue von Leonie. Mein Hit-Tipp die Woche. Way too late.
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0: mega fresher Hit von unserer bayerischen Pop-Queen.
1: Absolut,
0: ne?
1: Macht total Spaß. Leonie hat es einfach drauf, einen Hit nach dem anderen rauszuhauen.
0: Ja, das ist mein Lieblingsstück diese Woche hier in der Mike Thiel Show. Leonie, Way Too Late auf Kong 96.3.

0: Laura Kössler ist zurück aus dem Wochenende. Guten Morgen.
1: Guten Morgen.
0: Und sie hat die perfekte Playlist für euren Arbeitstag am Start.
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0: Ja, du hast eine ordentliche Ladung Hits für uns dabei, gell?
1: Klaro, Harry Styles, Kygo.

0: Oder auch mega 2000er, unter anderem Shaggy. Girl, you're my angel, you're my darling angel. Münchens meiste Musik bei der Arbeit hier auf Gong 96.3. Ich freue mich auf euch.
1: Ja, also ganz viel Spaß mit Laura.
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0: 96,3 München, Wetter kompakt. Guten Morgen, wir haben 12 Grad in der Aubinge-Lohe, 12 Grad auch in Beuerberg, im Kreis Bad Tölz-Wolfratshausen. Es geht freundlich in die neue Woche. Die Wolken machen immer mehr Platz für die Sonne, dazu 20 Grad. Und morgen und übermorgen können wir uns nochmal auf Traumtage freuen, mit viel Sonne und bis zu 25 Grad am Mittwoch. Immer mehr Menschen interessieren sich für E-Autos. Warum und bei wem das Interesse besonders groß ist, hört ihr gleich.
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13: Um 9 Uhr mit Lennart Werner. Guten Morgen. Neue Woche, neue und auch alte Baustellen bei der MVG. Gong 96.3 München-Reporter Lukas Schröder. Die MVG baut ab heute nämlich wieder und das betrifft gleich mehrere Linien.
14: So sieht's aus. Bei der U3 und der U6 ist die Wiesenpause vorbei. Zwischen Sendlinger Tor und Implerstraße fahren wegen der Arbeiten an der Potschi-Straße und dem Goetheplatz deshalb wieder unter anderem Ersatzbusse. Obendrauf wird auch am Max-Weber-Platz gebaut. Davon ist die U4 und die U5 betroffen. Und auch bei der U8 gibt's Änderungen. Alle Infos dazu gibt's auf radiogong.de.
13: Seit Mai gibt es die neue Prämie für E-Autos und die ist laut Umweltminister Schneider ein echter Erfolg. Bisher gab es 100.000 Anträge, vor allem von Autofahrern, die vorher gar nicht über ein E-Auto nachgedacht hätten. Die ersten Lkw fahren seit heute früh über die Theresienwiese. Dort wird die Wiesen abgebaut. Das Oktoberfest ist am Abend mit einem Besucherrekord zu Ende gegangen. 7,4 Millionen Gäste sind gekommen. Die haben auch mehr gegessen und getrunken als noch in den letzten Jahren.
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15: Nicht nur bei den U-Bahnen müssen Pendler ab heute umplanen, auch auf der S4 gibt es größere Einschränkungen. Zwischen Puchheim und Fürstenfeldbruck fahren wegen Brückenarbeiten eine Woche lang keine S-Bahnen. Stattdessen sind Ersatzbusse unterwegs. Auch mehrere Regionalzüge Richtung München fallen aus. Aus Fürstenfeldbruck, Sandra Siedelmeier, Gong 96.3.
13: Immer aktuell informiert, das waren die Nachrichten um 9 Uhr.
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0: Guten Morgen, liebe Autofahrer. Besser ankommen mit dem besten Stau- und Blitzerservice für München. Momentan ist mehr los auf der A99 Westumfahrung Richtung Nürnberg am Aubinger Tunnel. Da braucht ihr laut Gong 96.3 Live-Messung 13 Minuten länger.
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0: Nymphenburg die nördliche Auffahrtsallee und im Kreis Ebersberg wird in Glonn auf der Kastenseestraße geblitzt. Eine gute Fahrt.
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0: Schönen guten Morgen. Also eigentlich sind wir ja gerade erst in den Herbst gestartet. Die Wiesn ist seit ein paar Stunden rum und trotzdem gibt es in dieser Woche schon so ein bisschen Winterfeeling bei uns in München. Was neu aufmacht, absolute Premiere, hört ihr gleich. Hier ist erstmal der aktuelle Hit von Taylor Swift für euch im Job.

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0: sind Kaga und Konrad und Firestone auf Gong 96.3. So, die Wiesn ist vorbei, schön war's. Und jetzt springen wir direkt mal in die Vorweihnachtszeit. Diese Woche macht nämlich trotz 25 Grad eine neue Schlittschuhbahn auf. Gong 96.3 München-Reporter Matthias Ulrich.
1: Ja, und zwar im Dantebad. Ab morgen kann man im Außenbereich auf einer 14 mal 7 Meter großen künstlichen Eisfläche seine Runden drehen. Das Ganze geht bis zum 1. November.
0: Schon wild, das so mitten im Herbst zu machen, aber okay. Was kostet der Spaß?
1: Ja, nix extra. Die Eisbahn ist im normalen Bad- oder Sauna-Eintritt schon drin. Schlittschuhe müssen aber selbst mitgebracht werden.
0: Dankeschön, Matthias. Also perfekt zur Überbrückung, bis Mitte November dann die eigentliche Eislaufsaison startet.
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1: Um 9:45.
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1: Das Gong 96.3 München Wetter kompakt. Wir haben 13 Grad am Stauwehr in Oberföhring, 13 in Emmering im Kreis Fürstenfeldbruck. Es lockert zum Mittag immer mehr auf. Dann gibt es ein freundliches Mischmasch aus Sonne und harmlosen Wolken bei maximal 20 Grad. Und morgen und am Mittwoch gibt es richtig viel Sonnenschein und es wird auch noch mal wärmer.
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1: Besser ankommen mit dem besten Stau- und Blitzer-Service auf Gong 96.3. Es hat sich alles entspannt, ihr habt freie Fahrt.
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1: In Pasing stehen Blitzer auf der Gräfstraße und im Kreis Freising in Halbergmoos auf der Hauptstraße. Wenn ihr noch irgendwas habt, 089 4x38. Es geht natürlich auch per WhatsApp. Danke und gute Fahrt.
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0: Lil Nas X auf Gong 96.3 und das sind News, über die sich ganz viele von euch freuen werden. K-Pop Demon Hunters, der erfolgreichste Netflix-Film aller Zeiten, bekommt einen zweiten Teil, wurde jetzt gedroppt und diesmal soll er sogar ins Kino kommen, vermutlich 2029. Sobald mehr Infos durchsickern, hört ihr sie natürlich bei uns. Habt einen schönen Start in die neue Woche und wir sorgen dafür, dass ihr ganz viel gute Laune-Sound auf dem Ohr habt. Der hier ist frisch auf Gong 96.3 und ist perfekt für so einen Montagvormittag. Chris de Serendi und Good Old Days für euch im Job.
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1: Das Gong 96.3 München Wetter kompakt. Wir haben 13 Grad am Feldmochinger See, 12 in Schwabhausen im Kreis Dachau. Der Altweibersommer geht weiter. Die Wolken machen später immer mehr Platz für die Sonne bei maximal 20 Grad. Und die nächsten 2 Tage werden dann nochmal ein absoluter Traum mit Sonne und knapp 25 Grad. Der Führerschein soll durch eine Reform billiger werden. Warum die Fahrlehrer aber dagegen sind, hört ihr gleich.
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9: Um 10 Uhr mit Lennart Werner. Grüß Gott. 2 Wochen Wiesn haben den Fahrgästen von U3 und U6 auch 2 Wochen Pause von der Baustelle gebracht. Ab heute wird an den Haltestellen Potschi-Straße und Goetheplatz aber wieder gebaut. Es fahren also erneut Ersatzbusse. Außerdem saniert die MVG am Max-Weber-Platz 2 Rolltreppen, weshalb U4 und U5 dort unterbrochen sind. Der Führerschein kostet hier in München so viel wie nirgends sonst in Deutschland. Die Fahrlehrerverbände sprechen sich jetzt aber nochmal gegen eine geplante Reform aus, die den Führerschein billiger machen soll. Die Fahrlehrer kritisieren, dass die Sicherheit auf den Straßen durch die Reform leiden könnte. Der kurze Blick nach Spanien. Regierungschef Sanchez hat überraschend Neuwahlen für Ende November angekündigt. Er war mit seiner linken Regierung im Parlament gescheitert, 2 Dekrete gegen Wohnungsnot durchzubringen.
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10: In Obergiesing soll neuer Wohnraum entstehen. Ein fast komplett leerstehender und stark sanierungsbedürftiger Gebäudekomplex an der unteren Grasstraße soll abgerissen und durch Neubauten ersetzt werden. Wie viele neue Wohnungen dort entstehen können, das wird jetzt genauer geplant. Aus Obergiesing, Max Eckert, Gong 96.3.
9: Immer aktuell informiert. Das waren die Nachrichten um 10 Uhr.
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1: Besser ankommen mit dem besten Stau- und Blitzerservice für München. Obacht bitte auf der A99 aus dem Fahren Richtung Salzburg. Zwischen Aschheim-Ismaning und Kirchheim liegen Gegenstände auf der rechten Spur.
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1: Trudering am Schatzbogen und im Kreis Fürstenfeldbruck wird in Euching auf der Schlossstraße geblitzt. Eine gute Fahrt.
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1: Servus, so die Wiesn ist rum, aber bevor ihr Janker und Handtaschen wegräumt, checkt lieber nochmal, ob da vielleicht noch Wertmarken drin sind, wo ihr die in den nächsten Wochen einlösen könnt. Hört ihr gleich. Jetzt starten wir erstmal mit dem aktuellen Hit von Alex Warren. Hier ist Fever Dream für alle bei der Arbeit.

So schnell sind 16 Tage Wiesenwahnsinn rum. Servus, hier ist Gong 96.3 bei der Arbeit mit Laura Kössler. Ja, während wir in München und der Region so langsam wieder im Alltag ankommen oder es zumindest versuchen, gibt es so die Bedienungen richtiges Urlaubsfeeling. Die Therme Erding lädt nämlich alle Wiesen-Servicekräfte für einen Tag lang ein als kleines Dankeschön für den krassen Knochenjob in den letzten 2 Wochen. Und apropos gut gehen lassen, falls ihr von der Wiesen noch ein paar Wertmarken übrig habt, könnt ihr die in den nächsten Wochen noch in vielen Wirtshäusern hier bei uns in München einlösen. Augustiner-Gutscheine zum Beispiel im Stammhaus in der Innenstadt oder Schottenhamel-Gutscheine beim Paulaner am Nockerberg. Und die komplette Übersicht gibt's für euch auf

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0: Beste von heute mit Bibi Rexha auf Gong 96.3 New Religion. Und gleich nach halb starten wir durch mit einer halben Stunde Hits, unter anderem The Bowser und Magnetic. Münchens meiste Musik für euch bei der Arbeit, gleich hier auf Gong 96.3.
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0: Das Gong 96.3 München Wetter. Kompakt, wir haben 13 Grad am St. Martinsplatz in Mosach, 13 auch in Gilching im Kreis Starnberg. Das Wiesenwetter bleibt auch nach der Wiesen. Immer mehr Sonne heute, also die Wolken lockern bald auf bei rund 20 Grad. Und morgen und am Mittwoch gibt es richtig viel Sonne und es wird noch mal ein bisschen wärmer.
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0: Besser ankommen mit dem besten Stau- und Blitzer-Service auf Gong 96.3. Auf den Straßen läuft es überall. Schau mal auf die Gleise. Die S2 fährt momentan nicht zwischen Allach und Leim. Grund ist eine beschädigte Brücke. Sind Ersatzbusse für euch unterwegs.
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0: In Hader mit Geblitz auf der Ehrwalder Straße beidseitig und im Kreis Freising in Bachenhausen auf der Brunnenstraße. Wenn euch auch noch was aufgefallen ist, 089 4x die 38 geht natürlich auch per WhatsApp. Vielen Dank, gute Fahrt.
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1: Und jetzt die aktuelle von The Bowser, Magnetic.
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Die sanfteste Stimme der 2000er, Lana Del Rey auf Gong 96.3 und Summertime Sadness. Kurzes Update aus unserer Verkehrszentrale. Gerade gab es einen Unfall auf dem Mittleren Ring und zwar am Leuchtenbergring in Richtung Salzburger 8. Bitte Vorsicht hier und weiter eine gute Fahrt. Jetzt mit so einem tollen aktuellen Hit von Ed Sheeran. Und nach 12 Jahren hat er sich endlich mal wieder mit Martin Garrix zusammengetan. Das hat sich gelohnt. Hier ist Repeated, Münchens meiste Musik für alle bei der Arbeit.

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12: Das Gong 96.3 München-Wetter. Kompakt 14 Grad sind es im Olympiapark, 15 in St. Wolfgang im Kreis Erding. Es geht freundlich in die neue Woche. Die Wolken machen immer mehr Platz für die Sonne. Dazu gibt es 20 Grad und morgen und übermorgen können wir uns da nochmal auf Traumtage freuen. Mit viel Sonne und bis zu 25 Grad am Mittwoch. Tausende Gegenstände sind auf der Wiesn verloren gegangen. Und warum alle, die was vermissen, schnell zum Fundbüro gehen sollten, hört ihr gleich.
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13: Um 11 Uhr mit Lennart Werner. Grüß Gott. Die Wiesn ist vorbei und die Touristen haben die Stadt großteils verlassen. Das nutzen die S-Bahn und die MVG wieder für Arbeiten. Bei den U-Bahnen fahren ab heute erstmal nur die U1, U2 und U7 normal. Bei den restlichen Linien kommt es zu Einschränkungen. Die Deutsche Bahn hat für den Herbst zudem schon einige Bauarbeiten an der Stammstrecke angekündigt, inklusive Einschränkungen. Die neue E-Auto-Prämie übertrifft aktuell alle Erwartungen der Bundesregierung. Bisher habe es rund 100.000 Anträge gegeben, sagt Umweltminister Schneider. Je nach eigenem Gehalt und Fahrzeuggröße gibt es seit Mai einen Zuschuss von bis zu 6.000 Euro. Künstliche Intelligenz hat zuletzt viele Schlagzeilen gemacht, auch weil verschiedene Unternehmen vor zu schneller Forschung gewarnt haben. Bayerns Digitalminister Mehring hat deshalb heute zu einem KI-Gipfel geladen. Mit dabei sind etwa Vertreter von Google und OpenAI.
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14: Eine große Imbissfigur, ein Akkordeon oder ein Geldbeutel mit knapp 20 Kreditkarten. Rund 4.000 Sachen sind während der Wiesn verloren gegangen. Wer etwas vermisst, kann es heute noch bis 18 Uhr im Fundbüro an der Theresienhöhe abholen. Danach geht das erst wieder ab November beim städtischen Fundbüro in Sendling. Von der Theresienhöhe Alina Kohler, Gong 96.3.
13: 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Das waren die Nachrichten um 11 Uhr.
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12: Servus auf die Straßen, besser ankommen mit dem besten Stau- und Blitzerservice für München. Es gab einen Unfall auf dem Mittleren Ring, deshalb ist im Leuchtenberg-Ring-Tunnel Richtung Innsbrucker Ring die rechte Spur blockiert. Stock ein bisschen und ein LKW-Unfall auf der A99 aus dem Fahren Richtung Salzburg zwischen Hohenbrunn und Ottobrunn. Linke Spur ist dicht, auch hier zäh.
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12: Waldperlach, die Putzbrunner Straße, wenn ihr auswärts fahrt. Und in Dachau steht einer auf der alten Römerstraße. Gute Fahrt.
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12: So, die Wiesn ist rum und der Geldbeutel mehr als leer, oder? Ja, kein Problem, ihr habt diese Stunde wieder die Chance auf 10.000 Euro und on top das iPhone 18 Pro. Also dranbleiben. Und jetzt erstmal Jennifer Lopez und David.

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0: gerade hat es wieder gegongt und das bedeutet, es geht um 10.000 Euro von Gong 96.3 und on top das nagelneue iPhone 18 Pro. Das legen wir ja zusammen mit Keno von Lotto Bayern noch drauf. Sanella aus Berg am Laim hat direkt durchgeklingelt. Dieses Mega-Package wär's, oder?
1: Das wäre mega. Vor allen Dingen, wenn ich meinen Kindern endlich den ersehnten Wunsch erfüllen könnte, ihnen einen Urlaub zu ermöglichen, den sie sich schon sehr lange wünschen.
0: Einfach mal ein bisschen in die Sonne, ins Warme und Seele baumeln lassen.
1: Genau, weil sie jetzt in den Sommerferien tatsächlich, weil es uns finanziell halt eben nicht gut geht, konnten wir halt nicht wegfahren und wir mussten in München bleiben und ja, denen zu sagen, Kinder, wir fliegen in den Urlaub, das wäre für sie, das wäre einfach der Wahnsinn. Mhm.
0: Liebe Sanella aus Berg am Laim, du hast sie genutzt, deine Chance auf 10.000 Euro und das iPhone 18 Pro.
1: Das ist nicht dein Vielen, vielen Dank. Ich danke dir von Herzen.
0: So gern. Oh Gott, er hat mich direkt verschluckt. Und es geht weiter. Achtet einfach bei der Arbeit zwischen 8 und 4 auf den Gong. Es kann jederzeit wieder soweit sein.
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1: Und jetzt die aktuelle von DJ Gosha. Michiko.
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11: Das Gong 96.3 München Wetter kompakt. Wir haben 16 Grad am Nordbad in Schwabing, 16 auch in Niederseon im Kreis Ebersberg. Es lockert immer mehr auf, dann gibt es ein freundliches Mischmasch aus Sonne und harmlosen Wolken bei maximal 20 Grad. Am Morgen und am Mittwoch gibt es richtig viel Sonnenschein und es wird auch noch mal wärmer.
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11: Besser ankommen mit dem besten Stau- und Blitzerservice auf Gong 96.3. Nach einem Unfall auf dem Mittleren Ring ist im Leuchtenbergtunnel Richtung Innsbrucker Ring weiter die rechte Spur blockiert. Es staut sich. Und Obacht auf der A8 Salzburg Richtung München. Zwischen dem Rastplatz Brunnthal und dem Kreuz Süd gab es einen Unfall. Standspur ist blockiert und es liegen Fahrzeugteile auf der Autobahn verteilt.
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11: Fasanerie am Blütenanger und in Wolfratshausen wird auf der Königsdorfer Straße geblitzt. Und wenn euch auch noch was aufgefallen ist, klingelt gerne durch 089 4x die 38 oder ihr schickt einfach eine schnelle WhatsApp. Vielen Dank, gute Fahrt.
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0: Bieber Justin auf Gong 96.3 und Let Me Love You. Bei uns in der Stadt gibt's ja einfach viel zu wenige Wohnungen. Das kennen alle Münchner, die mal nach einer gesucht haben. Und wo jetzt ein Gebäude eingerissen werden soll, um neuen Wohnraum zu bauen, hört ihr gleich um 12 bei uns in den Nachrichten. Und jetzt gibt's ganz neuen Gute-Laune-Sound von Loi zusammen mit David Puentes. Die haben so einen tollen Hit rausgehauen, den wir eigentlich auch direkt in Golden Oktober umbenennen könnten. Hier ist Golden Summer auf Gong 96.3.
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3: Das Gong 96.3 München Wetter kompakt. 17 Grad haben wir am Rindermarkt in der Altstadt. 17 auch in Zolling im Kreis Freising. Der Altweibersommer geht weiter. Sonne und ein paar Wolken, maximal 20 Grad. Und die nächsten zwei Tage werden dann nochmal ein absoluter Traum mit Sonne und knapp 25 Grad. Der Führerschein soll durch eine Reform billiger werden. Warum die Fahrlehrer aber dagegen sind, hört ihr gleich.
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12: Um 12 Uhr mit Lennart Werner. Grüß Gott. Zwei Wochen Wiesn haben den Fahrgästen von U3 und U6 auch zwei Wochen Pause von der Baustelle gebracht. Ab heute wird an den Haltestellen Potschi-Straße und Goetheplatz aber wieder gebaut. Es fahren also erneut Ersatzbusse. Außerdem saniert die MVG am Max-Weber-Platz zwei Rolltreppen, weshalb U4 und U5 dort unterbrochen sind. Der Führerschein kostet hier in München so viel wie nirgends sonst in Deutschland. Die Fahrlehrerverbände sprechen sich jetzt aber nochmal gegen eine geplante Reform aus, die den Führerschein billiger machen soll. Die Fahrlehrer kritisieren, dass die Sicherheit auf den Straßen durch die Reform leiden könnte. Der kurze Blick nach Spanien. Regierungschef Sanchez hat überraschend Neuwahlen für Ende November angekündigt. Er war mit seiner linken Regierung im Parlament gescheitert, zwei Dekrete gegen Wohnungsnot durchzubringen.
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13: In Obergiesing soll neuer Wohnraum entstehen. Ein fast komplett leerstehender und stark sanierungsbedürftiger Gebäudekomplex an der unteren Grasstraße soll abgerissen und durch Neubauten ersetzt werden. Wie viele neue Wohnungen dort entstehen können, das wird jetzt genauer geplant. Aus Obergiesing, Max Eckert, Gong 96.3.
12: 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Das waren die Nachrichten um 12 Uhr.
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3: Besser ankommen mit dem besten Stau- und Blitzerservice für München. Und das schaut gut aus. Ihr habt freie Fahrt.
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3: Obermenzing, die Meyerbeerstraße und in Sauerlach wird auf der Münchner Straße geblitzt. Gute Fahrt.
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3: Und wir starten in die sonnige Mittagspause mit dem aktuellen Hit von Taylor Swift. 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

0: durch die Mittagspause in München mit Nico Santos und seinem aktuellen Hit Why Don't You Stay hier auf Gong 96.3. Gleich gibt's wieder eine halbe Stunde Hits und da freuen wir uns auf den neuen von Krista Sarandi. Good Old Days, Münchens meiste Musik für euch bei der Arbeit. Gleich hier auf Gong 96.3.
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0: 12:30, das Gong 96.3 München Wetter kompakt. Wir haben 18 Grad am Candidplatz in Untergiesing, 17 bei euch in Emmering im Kreis Fürstenfeldbruck. Und das schöne Wiesenwetter bleibt auch nach der Wiesen. Sonne und ein paar Wolken im Wechsel, dazu 20 Grad heute. Und morgen und am Mittwoch gibt es richtig viel Sonne und es wird noch mal ein bisschen wärmer.
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0: Besser ankommen mit dem besten Stau- und Blitzerservice auf Gong 96.3, die A8 in Richtung Stuttgart. Bitte Vorsicht, zwischen Odelshausen und dem Rastplatz Adelshauser Berg Nord liegen Gegenstände auf der Autobahn.
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0: Sollen die Hertha-Richstraße, wenn ihr auswärts fahrt. Und im Kreis Ebersberg wird in Forst-Inning auf dem Altersteiner Ring geblitzt. Und wenn ihr auch noch was habt, 089 4x38. Es geht natürlich auch per WhatsApp. Danke und gute Fahrt.
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0: Schön, dass du Gong 96.3 bei der Arbeit hörst.
1: Und jetzt die aktuelle von Christo Sarandi. Good Old Days.
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Ein riesen 2000er für euren Montagmittag. Jessie J und Price Tag hier auf Gong 96.3. Kurzes Update für alle im Auto auf der A92 Richtung München. Liegen zwischen Unter- und Oberschleißheim Reifenteile auf der Fahrbahn. Bitte Vorsicht hier. Allen weiter eine gute Fahrt. Jetzt mit dem perfekten Sound zum Sonnenschein über der Stadt. Hier ist Shakira mit ihrem Sommerhit Die Die auf Gong 96.3 Münchens. Meiste Musik für alle bei der Arbeit.

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15: Das Gong 96.3 München, Wetter kompakt. 18 Grad im Moment am Partnachplatz in Sendling, 17 in Karlsfeld im Landkreis Dachau. Der Montag heute freundlich mit Sonne und Wolken gemixt. Morgen und übermorgen dann auch nochmal richtig schön. Mittwoch knapp 25 Grad, ab Donnerstag dann grau und nass. Die neue E-Auto-Prämie scheint bei uns in München und der Region richtig gut anzukommen. Wie viele Anträge schon gestellt wurden? Gleich.
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16: Um 13 Uhr mit Lennart Werner. Grüß Gott. Die Wiesn ist vorbei und die Touristen haben die Stadt großteils verlassen. Das nutzen die S-Bahn und die MVG wieder für Arbeiten. Bei den U-Bahnen fahren ab heute erstmal nur die U1, U2 und U7 normal. Bei den restlichen Linien kommt es zu Einschränkungen. Die Deutsche Bahn hat für den Herbst zudem schon einige Bauarbeiten an der Stammstrecke angekündigt, inklusive Einschränkungen. Die neue E-Auto-Prämie übertrifft aktuell alle Erwartungen der Bundesregierung. Bisher habe es rund 100.000 Anträge gegeben, sagt Umweltminister Schneider. Je nach eigenem Gehalt und Fahrzeuggröße gibt es seit Mai einen Zuschuss von bis zu 6.000 Euro. Künstliche Intelligenz hat zuletzt viele Schlagzeilen gemacht, auch weil verschiedene Unternehmen vor zu schneller Forschung gewarnt haben. Bayerns Digitalminister Mehring hat deshalb heute zu einem KI-Gipfel geladen. Mit dabei sind etwa Vertreter von Google und OpenAI.
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17: Eine große Imbissfigur, ein Akkordeon oder ein Geldbeutel mit knapp 20 Kreditkarten. Rund 4.000 Sachen sind während der Wiesn verloren gegangen. Wer etwas vermisst, kann es heute noch bis 18 Uhr im Fundbüro an der Theresienhöhe abholen. Danach geht das erst wieder ab November beim städtischen Fundbüro in Sendling. Von der Theresienhöhe Alina Kohler, Gong 96.3.
16: Immer aktuell informiert, das waren die Nachrichten um 13 Uhr.
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15: Servus zu euch, die Autos besser ankommen mit dem besten Stau- und Blitzerservice für München. Obacht bitte auf der A92 Richtung München. Zwischen Unterschleißheim und Oberschleißheim, da liegen Reifenteile auf der Fahrbahn.
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15: Fasanerie wird geblitzt, und zwar am Blütenanger und in Starnberg in der Prinz-Karl-Straße. Gute Fahrt.
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15: Servus, wir machen uns einen gemütlichen Wochenstart mit ganz viel Musik im Job. The Bowser gleich mit dabei, Ayers, Felix Jähn und los geht's jetzt richtig lässig mit Tame Impala zusammen mit Jenny. Hier ist Dracula.

0: Was haben ein nagelneues iPhone 18 Pro, ein Geldbeutel mit 20 Kreditkarten drin und ein Gebiss gemeinsam? Das sind alles Sachen, die während der Wiesn verloren gegangen sind. Servus, hier ist Gong 96 da bei der Arbeit mit Chris Peisker. Wenn ihr was vermisst, dann könnt ihr das Ganze noch bis 18 Uhr heute im Fundbüro abholen. Wiesnchef Christian Schapf.
1: Beim Fundbüro am Verkehrszentrum können noch Sachen abgeholt werden. Wer es jetzt heute nicht mehr schafft, dann gerne ab Anfang November wieder beim Fundbüro im KVR an der bekannten Adresse.
0: Okay, und falls sich der Besitzer vom neuen iPhone nicht melden sollte, also ich könnte auch eins gebrauchen, nur mal so am Rande.
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2: Und jetzt die aktuelle von The Bowser, Magnetic.
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3: Das Gong 96.3 München Wetter kompakt. Das schaut gut aus zum Wochenstart. Sonne und harmlose Wolken, Mix 19 Grad am Rotkreuzplatz, ebenso bei euch in Poing im Landkreis Ebersberg. Morgen und Mittwoch dann auch richtig freundlich. Mittwoch sogar noch mal knapp 25 Grad. Danach dann dicke Wolken und Regen.
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3: Servus zu euch, die Autos besser ankommen mit dem besten Stau- und Blitzer-Service auf Gong 96.3. Wir schauen auf die A92 Richtung München. Obacht bitte zwischen Unterschleißheim und Oberschleißheim. Da liegen Reifenteile auf der Fahrbahn.
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3: Schwanthaler Höhe, Riedlerstraße auswärts. Und Speyerbrunn in der Wolfratshauser Straße. Für mehr Blitzer 0894x38. Geht doch easy per WhatsApp. Gute Fahrt.
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0: Stellt euch mal vor, ihr bekommt ganz plötzlich einen Anruf. Aber nicht von irgendwem, sondern von der Freundin von eurem Ex-Partner. Servus, hier ist Gong 96.3 bei der Arbeit mit Chris Peiska. Ich glaube, in dieser Sekunde, wenn diese Person am Telefon ist, gehen einem erstmal 1000 Gedanken durch den Kopf. Und genau um diese Situation geht's in der neuen von Superstar Taylor Swift.
1: One of my friends told us that she had been reached out to by the new girlfriend of an ex of hers, asking for guidance on if she had had the same experiences with this guy.
0: Wenn dann die Frage kommt, sag mal, hat er sich bei dir in der Beziehung auch schon so komisch verhalten? Hat er dich betrogen und belogen? Und die Antwort lautet, natürlich hat er das. Ich habe das alles mit ihm schon durch. Ich bin Patient Null, also auf Englisch Patient Zero. Ja, mega cooler Song, den gibt's jetzt. Das ist Münchens Meistermusik bei der Arbeit.

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3: Das Gong 96.3 München, Wetter kompakt, 19 Grad im Moment am Odeonsplatz, 18 in Westling im Landkreis Starnberg. Der Montagnachmittag jetzt mit Sonne und Wolken im Mix und es bleibt trocken. Ja, und auch die kommenden beiden Tage weiter super freundlich, Mittwoch sogar noch mal knapp 25 Grad, der Donnerstag grau und mit Regen. Für die Wiesenwirte und Schausteller war es eine Rekordwiesen dieses Jahr. Welche Bilanz die Deutsche Bahn zieht, das hört ihr jetzt.
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12: Um 14 Uhr mit Julia Kafka. Grüß Gott. Die Wiesn ist nach Jahren mal wieder mit einem Besucherrekord zu Ende gegangen. 7,4 Millionen Besucher wurden gezählt und das bedeutet auch Rekordzahlen für den öffentlichen Nahverkehr. Laut der Bahn ist weit mehr als die Hälfte der Wiesnbesucher mit öffentlichen Verkehrsmitteln angereist. Der Wohnungsbau in Bayern kommt nicht voran und das trotz einer Rekordförderung von 3,6 Milliarden Euro. Letztes Jahr sind rund 47.000 Wohnungen fertiggestellt worden. Das sind fast 14% weniger als noch im Jahr davor. Die Baubranche fordert deshalb unter anderem einfachere Bauvorschriften. Der Führerschein soll günstiger werden, aber bitte nicht zulasten der Sicherheit im Straßenverkehr. Genau davor warnen jetzt Fahrlehrerverbände. Ihre Forderung, ein Teil der Theoriestunden soll weiter vor Ort stattfinden.
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13: In Obergiesing soll neuer Wohnraum entstehen. Ein fast komplett leerstehender und stark sanierungsbedürftiger Gebäudekomplex an der unteren Grasstraße soll abgerissen und durch Neubauten ersetzt werden. Wie viele neue Wohnungen dort entstehen können, das wird jetzt genauer geplant. Aus Obergiesing, Max Eckert, Gong 96.3.
12: Immer aktuell informiert. Das waren die Nachrichten um 14 Uhr.
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3: Servus zu euch, die Autos besser ankommen mit dem besten Stau- und Blitzerservice für München. Ihr habt aktuell Freifahrt.
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3: Bogenhausen, Ismaninger Straße und in Dachau in der Friedensstraße. Gute Fahrt.
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3: Servus und jetzt unbedingt dranbleiben. In der nächsten halben Stunde habt ihr wieder die Chance auf 10.000 Euro Shoppinggeld und ein nagelneues iPhone 18 Pro. Und zwar sobald ihr den Gong zwischen zwei Hits hört. Davor gibt's chilligen Sound von Tempo City, Self-Aware.

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0: einen schönen Montagnachmittag euch. Hier ist Gong 96.3 mit der meisten Musik für München und die Region. Und da freuen wir uns gleich auf coole Latin Beats. Das Beste von heute von DJ Goja, Mi Chico. Die Nummer und mehr, eine halbe Stunde Hits im Job, gleich auf Gong 96.3.
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0: Das Gong 96.3 Münchenwetter kompakt. Ja, ein paar lockere Wolken ziehen durch, aber alles harmlos. Immer wieder Sonne bei 19 Grad am Friedensengel, 20 in Mammendorf im Landkreis Fürstenfeldbruck. Morgen und übermorgen dann auch noch mal richtig schön. Mittwoch knapp 25 Grad, Donnerstag grau und nass.
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0: Servus, sollen die Autos besser ankommen mit dem besten Stau- und Blitzerservice auf Gong 96.3. Obacht bitte, es hat gekracht auf der Landshuter Allee, direkt am Georg-Brauchle-Ring. Linke Spur ist hier blockiert.
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0: In Pasing, Maria-Eich-Straße und im Landkreis Starnberg in Berg in der Percher Straße. Für mehr Blitzer 0894x38 geht doch easy per WhatsApp. Gute Fahrt.
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Rockiger Sound für den Montagnachmittag, die Red Hot Chili Peppers, Other Side. Mega 2000er hier auf Gong 96.3. Wir spielen Münchens meiste Musik bei der Arbeit. Und falls ihr nach 16 Tagen Wiesenwahnsinn jetzt erstmal so einen neuen Energieschub braucht für den Job, ja, here we go. J-Lo und David Guetta, das Beste von heute. Save Me Tonight.

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4: Das Gong 96.3 München, Wetter kompakt, 19 Grad aktuell im Westpark, ebenso bei euch in Grünwald. Der Montagnachmittag trocken und mit Sonnenwolken im Mix. Ja, und morgen und Mittwoch sogar noch schöner. Mittwoch nochmal knapp 25 Grad, Wahnsinn. Und Donnerstag grau und nass. Heute gab es den ersten KI-Gipfel in Bayern. Was er gebracht hat und was sich jetzt ändern soll, hört ihr gleich.
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16: Um 15 Uhr mit Julia Kafka. Grüß Gott. Der Andrang aufs Oktoberfest war dieses Jahr so riesig wie noch nie. Und der Münchner Hauptbahnhof hat die Menschenmassen gut organisieren können. Das hat die Deutsche Bahn einen Tag nach Wiesnende heute mitgeteilt. Trotz der Bauarbeiten habe man Engpässe vermeiden können, unter anderem durch Echtzeitauslastungsanalysen. Wir müssen die Geister, die wir rufen, auch beherrschen. Das sagt Bayerns Digitalminister Mehring heute auf dem KI-Gipfel. Die Konsequenz aus dem Treffen: Mit Blick auf immer leistungsfähigere KI-Systeme soll die Sicherheit deutlich stärker in den Fokus rücken. Unter anderem soll es mindestens zweimal im Jahr einen bayerischen KI-Sicherheitsdialog geben. Rechenzentren sollen bei Wasserknappheit mehr für den Verbrauch zahlen. Das fordert Umweltministerin Schneider und argumentiert mit dem großen Wasserverbrauch der Anlagen. Angesichts zunehmender Trockenheit müsse Deutschland mit Wasser effizienter und gerechter umgehen, so Schneider.
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17: Eine große Imbissfigur, ein Akkordeon oder ein Geldbeutel mit knapp 20 Kreditkarten. Rund 4.000 Sachen sind während der Wiesn verloren gegangen. Wer etwas vermisst, kann es heute noch bis 18 Uhr im Fundbüro an der Theresienhöhe abholen. Danach geht das erst wieder ab November beim städtischen Fundbüro in Sendling. Von der Theresienhöhe Alina Kohler, Gong 96.3.
16: 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Das waren die Nachrichten um 15 Uhr.
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4: Servus zu euch, die Autos besser ankommen mit dem besten Stau- und Blitzerservice für München. Ein bisschen Stau aktuell auf der Landshuter Lehhöhe Georg-Brauchle-Ring. Da hat's nämlich in Richtung Sendling gekracht. 10 Minuten plus.
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4: Schwanthaler Höhe, Riedlerstraße auswärts und Speyerbrunnen, Wolfratshauser Straße. Gute Fahrt.
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4: Servus. München und Region powern durch den Montag. Wiesengrippe hält sich bei euch und den Kollegen hoffentlich noch in Grenzen. Ja, und wir sind bei euch mit dem nächsten Schwung. Lieblingshits geht jetzt los. Ganz entspannt mit Teddy Swims. Mr. Know-It-All.

Kaum ist die Wiesn vorbei, geht's bei der U-Bahn los mit Bauarbeiten. Servus, hier ist Gong 96.3 bei der Arbeit mit Chris Peiska. Störungen und Umleitungen bei den Linien 3, 4, 5, 6 und 8, teils bis Ende November. Also völlig klar, dass da viele von uns super genervt sind. Aber diese genervten Blicke, die bekommen leider auch voll oft die Bauarbeiter vor Ort ab. Dabei machen die eigentlich ja nur ihren Job und sorgen dafür, dass am Ende wieder alles läuft. Deshalb heute an dieser Stelle mal liebe Grüße an alle Bauarbeiter, die dann in den nächsten Wochen mit anpacken. Und genau auch an alle, die wegen der Bauarbeiten jetzt länger in die Arbeit oder nach Hause brauchen. Wir können euren Feiern.

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0: Und jetzt die aktuelle von Christo Sarandi. Good Old Days.
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2: Das Gong 96.3 München, Wetter kompakt. Das schaut gut aus am Montagnachmittag. Sonne und harmlose Wolken im Mix. 19 Grad am Rotkreuzplatz. Ebenso bei euch in Poing im Landkreis Ebersberg. Morgen und Mittwoch auch richtig freundlich. Mittwoch sogar noch mal knapp 25 Grad. Danach dann dicke Wolken und Regen.
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2: Servus zu euch, die Autos besser ankommen mit dem besten Stau- und Blitzerservice auf Gong 96.3. Staut sich weiterhin auf der Landshuter Allee, Höhe Gerd Brauchlering. Da hat es nämlich in Richtung Sendling gekracht, 10 Minuten plus.
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2: In Bogenhausen, Ismaninger Straße und in Dachau in der Friedenstraße. Für mehr Blitzer 0894x38 geht auch per WhatsApp. Gute Fahrt.
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Also das ist mal wirklich eine echt coole Innovation. Es gibt eine neue App, die die Schulwege unserer Kids hier in München sicherer machen soll. Wie es genau geht und wie die Kinder selbst mithelfen, gleich in den Gong 96.3 Nachrichten um Punkt 16 Uhr. So, jetzt frischer Sound für euren Montagnachmittag, der aus den Händen von Superstar Ed Sheeran stammt. Ist kein Witz, der ist, seit es die Girlgroup Cat's Eye gibt, ein Riesenfan von den Mädels und hat sich gesagt, hey, ich könnte doch für die auch mal einen Song machen. Und ja, das kann er wirklich. Ist eine Mega-Nummer geworden. Hier sind Cat's Eye mit Animal. 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
15: Das Gong 96.3 München Wetter kompakt. 19 Grad haben wir an der TU in der Maxvorstadt, 19 auch bei euch in Taufkirchen. Dazu Sonne und Wolken heute. Morgen und Mittwoch wird es noch schöner. Donnerstag dann herbstlich und auch nasser. Vorsicht auf dem Heimweg heute. Warum es in den nächsten Wochen besonders viele Unfälle bei uns gibt, hört ihr gleich von den Münchner Reportern.
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16: Um 16 Uhr mit Julia Kafka. Grüß Gott. Nach dem schweren Unfall an einem Wiesenfahrgeschäft gestern gibt es gute Nachrichten. Der Mitarbeiter ist außer Lebensgefahr. Der 47-Jährige wurde am letzten Wiesentag von einer Schiffsschaukel getroffen und schwer verletzt. Bereits zu Wiesenbeginn gab es einen ähnlichen Unfall an einem Fahrgeschäft. Dabei ist ein Mitarbeiter tödlich verunglückt. Nach den beiden Fällen fordert Wiesenchef Scharpf jetzt, dass die Mitarbeiter auch richtig geschult und noch besser eingewiesen werden. Seit ein paar Tagen gibt es den Tankrabatt und nachdem die Spritpreise auch erstmal gesunken sind, sind sie jetzt wieder gestiegen. Gestern hat ein Liter E10 laut dem ADAC im Schnitt 2,14 Euro gekostet. Das sind über 2 Cent mehr als noch zum Start des Tankrabatts. Schulwege im Landkreis München sollen jetzt noch sicherer werden. Helfen soll dabei eine neue App. Gong96.3 München-Reporter Lennart Wenner. Die Schüler kommen dabei sogar selbst zum Einsatz.
17: Ja, wenn die Schüler künftig zum Unterricht radeln, zeichnet die App im Hintergrund ihren Weg auf und soll mit Hilfe von KI beinahe Unfälle und gefährliche Stellen erkennen. Anschließend kann die jeweilige Kommune auswerten, ob zum Beispiel an Kreuzungen etwas verändert werden muss. Kritiker befürchten allerdings, dass das Handy die Schüler auf dem Weg ablenken könnte.
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16: Hier im Landkreis Erding sollten Autofahrer gerade besonders vorsichtig sein, denn jetzt beginnt die gefährlichste Zeit für Wildunfälle. Durch die Maisernte verlieren viele Rehe ihre Deckung und laufen häufiger über die Straßen. Im vergangenen Jahr gab es im Landkreis mehr als 900 Wildunfälle. Aus Erding, Sandra Sedelmeier, Gong 96.3.
3: Immer aktuell informiert, das waren die Nachrichten um 16 Uhr.
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15: Besser ankommen mit dem besten Stau- und Blitzerservice für München. Vorsicht auf der A9 Richtung München. Zwischen Garching Süd und Kreuz Nord liegt ein Ast auf der Fahrbahn. Ansonsten der übliche Feierabendverkehr jetzt um kurz nach vier im Schnitt mit einer Viertelstunde plus.
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15: Milbertshofen, die Milbertshofener Straße. In Aubing steht einer auf der Bergsonstraße und im Landkreis Ebersberg zwischen Forst-Inning und der B12. Danke euch.
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15: Servus, an dem Montag, an dem sich's in 90% aller Münchner Firmen so anhört. Also gute Besserung an alle, die Wiesengrippe erwischt hat. Wir sind bei euch mit den besten aktuellen Hits. Gleich Supergeiler 2000er von Green Day dabei und jetzt Tame Impala und Jenny mit Dracula.

0: Implerstraße. Und an der Stelle noch zwei Afterwiesen-Tipps. Für alle Wiesen-Mitarbeiter gibt es ein cooles Angebot. Dürfen nämlich jetzt zum Entspannen kostenlos in die Therme Erding die nächsten Tage. Auf jeden Fall vollkommen verdient bei dem Knochenjob. Und wenn ihr noch einen Wiesenmackerl übrig habt, die könnt ihr in den nächsten Wochen ja auch noch in vielen Wirtshäusern bei uns in München einlösen. Eine Übersicht, welches Wirtshaus mit welcher Marke funktioniert, gibt es bei uns auf radiogong.de.
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0: wunderschöner 2000er für euren Nachmittag hier auf Gong 96.3. Dido und White Flag, Servus. Und gleich nach halb geht's weiter mit dem Besten von heute und mit der aktuellen von Martin Garrix und Ed Sheeran. Den Hit und viele mehr gibt's gleich hier bei uns auf Gong 96.3.
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0: Das Gong 96.3 München Wetter kompakt. Sonne und Wolken heute im Wechsel am Nachmittag 19 Grad am Michaelibad, 18 bei euch im Landkreis Ebersberg im Marktschwaben. Nachts geht's dann runter auf 9 Grad. Morgen und Mittwoch nochmal sonniger und wärmer. Donnerstag dann ein bisschen wechselhafter. Auch wegen den hohen Spritpreisen steigen immer mehr aufs E-Auto um und das lohnt sich für viele finanziell gleich doppelt. Warum, hört ihr gleich.
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15: Um 16:30 mit Julia Kafka. Grüß Gott. Aufatmen nach dem schweren Unfall auf dem Oktoberfest. Der 47-jährige Mitarbeiter eines Fahrgeschäfts, der am letzten Wiesentag von einer Schiffsschaukel erfasst und schwer verletzt wurde, ist laut Polizei außer Lebensgefahr. Nach einem ähnlichen Unfall zu Beginn der Wiesen werden jetzt Stimmen nach besseren Schulungen der Mitarbeiter solcher Fahrgeschäfte laut. Die neue E-Auto-Prämie kommt offenbar gut an. Laut der Bundesregierung wurde die Förderung bislang an 100.000 Haushalte ausgezahlt. Das Programm habe die Erwartungen deutlich übertroffen, heißt es. Bei Venedig haben Forscher einen kompletten unterirdischen See entdeckt. Ungefähr genauso groß wie der Gardasee. Wie viel Wasser der Speicher wirklich hergibt, ist noch unklar. Politiker hoffen trotzdem, dass er künftig Wasserkrisen abfedern kann.
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15: Zum ersten Mal hat die Stadt auf der Wiesn einen Impfservice angeboten und die Nachfrage war laut den Organisatoren überwältigend. Insgesamt haben sich fast 950 Menschen auf der Wiesn gegen Corona oder Grippe impfen lassen. Noch mehr Infos aus München und der Region gibt's um 17 Uhr von unseren München-Reportern.
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0: Besser ankommen mit dem besten Stau- und Blitzer-Service für München. 21 Minuten plus messen wir aktuell im Landkreis Fürstenfeldbruck in Grünzell, wenn ihr von Olching Richtung München fahrt. Ansonsten normaler Feierabendverkehr im Schnitt mit einer Viertelstunde mehr.
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0: Schwabing, Leopoldstraße, Kreuz Neufahrn, wenn ihr von der A9 auf die A92 fahrt. Und im Landkreis Dachau steht einer zwischen Kolbach und Petershausen. Wenn ihr noch was seht, 089 4x die 38, gern auch per WhatsApp. Danke.
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1: Und jetzt die aktuelle von The Bowser, Magnetic.
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0: Es muss erst was passieren, damit sich was ändert. Das ist ganz oft noch die aktuelle Strategie, wenn es um sichere Radl- und Schulwege bei uns geht. Und genau das wird die Stadt und jetzt auch der Landkreis ändern. Servus, Gong 96.3 hier, Felix Mandorfer. Es geht um eine neue App, die heißt Go Bike. Und von der haben wir euch schon mal ganz kurz erzählt. Und jetzt wird sie eben nicht nur in München, sondern auch im Landkreis eingesetzt, um Arbeits- und vor allem auch Schulwege für Radler sicherer zu machen, bevor ein Unfall passiert. Holger Quick vom Radentscheid München hat uns mal erklärt, wie das funktioniert.
1: Fahrradfahrende müssen sich ihr Smartphone nur mit einer Lenkerhaltung am Lenkrad montieren und die App starten. Läuft mit KI. Das heißt, die App lernt, je länger man sie benutzt, immer genauer gefährliche, kritische, beinahe Kollisionen zu identifizieren.
0: Also in München läuft dieses Projekt schon. Den Link zur App und alle Infos gibt es auch nochmal auf radiogong.de. Im Landkreis, da gab es noch Kritik an den Kosten und auch daran, ob das überhaupt funktioniert und ob genug mitmachen. Jetzt rollt es aber so langsam an und wir halten euch natürlich auf dem Laufenden, wie das ganze Projekt so funktioniert.
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10: Das Gong 96.3 München Wetter kompakt. 20 Grad an der Allianz Arena, 20 auch bei euch in Aigen. Dazu Sonne und Wolken heute. Morgen und Mittwoch, da wird es noch schöner. Donnerstag dann herbstlich und nasser. Wo in München verdienen die Menschen wie viel? Eine neue Auswertung zeigt, da gibt es heftige Unterschiede zwischen den Stadtteilen. Alle Infos gleich von den Münchner Reportern.
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11: Um 17 Uhr mit Julia Kafka. Grüß Gott. Erleichterung nach dem schweren Unfall am letzten Wiesentag. Der 47-jährige Mitarbeiter, der von einer Schiffsschaukel getroffen wurde, ist inzwischen außer Lebensgefahr. Es war bereits der zweite schwere Unfall eines Mitarbeiters an einem Fahrgeschäft in diesem Jahr. Wiesenchef Scharpf sieht Handlungsbedarf. Die Betreiber der Fahrgeschäfte müssten ihre Mitarbeiter möglicherweise besser schulen und einweisen. Bayern will Risiken von KI-Systemen stärker kontrollieren. Digitalminister Mehring hat dazu bei einem KI-Gipfel Leitplanken für immer leistungsfähigere KI-Systeme gefordert. Geplant sind unter anderem ein regelmäßiger KI-Sicherheitsdialog, ein Ethikforum und ein jährlicher Sicherheitsbericht. Kritik kommt von den Grünen. Ihnen reicht das nicht. Sie fordern verbindliche europäische Regeln, unabhängige Kontrollen und Sanktionen bei Verstößen. Sicher in die Schule im Landkreis München. Lennart Wenner aus der Gong 96.3 Nachrichtenredaktion. Eine App soll jetzt dabei helfen, die Schulwege sicherer zu machen.
12: Ja, und zwar, indem die Schüler ihren Weg zum Unterricht mit der App filmen. Eine KI analysiert dann, wo es auf dem Schulweg brenzlig werden kann und wo Unfälle drohen. Die Kommunen können dann entscheiden, ob sie etwas an Kreuzungen ändern wollen oder auch nicht. Kritiker sagen allerdings, dass die Handys die Schüler ablenken könnten und es dadurch erst gefährlich wird.
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10: Wer hier in der Altstadt wohnt, verdient mit 97.000 Euro im Schnitt auch am meisten. Das zeigen aktuelle Zahlen der Stadt. Danach folgen Bogenhausen und Schwabing. In Milbertshofen verdienen die Münchner mit 42.000 Euro im Schnitt am wenigsten. Aus der Altstadt Lukas Schröder, Gong 96.3.
11: 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Das waren die Nachrichten um 17 Uhr.
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10: Besser ankommen mit dem besten Stau- und Blitzerservice für München. Wir haben soweit ganz normalen Feierabendverkehr im Schnitt. Viertelstunde mehr an den üblichen Stellen.
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10: Am Hart die Schleißheimer Straße, Pasing die Maria-Eich-Straße und in Unterhaching steht einer auf der Hauptstraße. Danke euch.
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10: Servus, schön, dass ihr dabei seid. Gleich supergeiler 2000er von J-Lo dabei. Let's get loud. Und davor gibt's die aktuelle von Alex Warren.

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0: dann start euch in den Feierabend hier auf Gong 96.3. Servus. 5:15 ist es und wir schicken nochmal ganz liebe Grüße an Sanella aus Berg am Laim. Die hat heute nämlich wirklich alles richtig gemacht. Bei der Arbeit Radio angehabt und unseren 10.000 Euro Gong gehört. So klingt er. Und dann direkt bei Kollegin Laura Kössler angerufen und erzählt, warum sie diese 10.000 Euro wirklich gut gebrauchen könnte.
1: Das wäre mega. Vor allen Dingen, wenn ich meinen Kindern endlich den ersehnten Wunsch erfüllen könnte, ihnen einen Urlaub zu ermöglichen, den sie sich schon sehr lange wünschen. Jetzt in den Sommerferien tatsächlich, weil es uns finanziell halt eben nicht gut geht, konnten wir halt nicht wegfahren. Denen zu sagen, Kinder, wir fliegen in den Urlaub, das wäre einfach...

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1: 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Michiko.
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3: Das Gong 96.3 München Wetter kompakt. Sonne und Wolken wechseln sich heute so ein bisschen ab. 20 Grad dazu am Ostbahnhof, 19 im Landkreis Erding in Ottenhofen. Nachts geht's runter auf 9 Grad. Morgen und Mittwoch nochmal sonniger und wärmer als heute. Donnerstag dann ein bisschen wechselhafter. Nach dem schweren Unfall am letzten Wiesentag gibt's jetzt ein bisschen Entwarnung, wie es dem Mitarbeiter geht und wie die Stadt reagieren will. Hört ihr jetzt.
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14: Um 5:30 mit Julia Kafka. Grüß Gott. Erleichterung nach dem schweren Unfall am letzten Wiesentag. Der 47-jährige Mitarbeiter, der von einer Schiffsschaukel getroffen wurde, ist außer Lebensgefahr. Schon zu Beginn des Oktoberfests war ein Mitarbeiter an einem anderen Fahrgeschäft tödlich verunglückt. Wiesenchef Schaab fordert deshalb, die Mitarbeiter müssten möglicherweise noch besser eingewiesen werden. Produkte mit viel Plastikverpackung könnte bald teurer werden. Denn ab Juli nächsten Jahres sollen Unternehmen für jede Tonne Kunststoff 550 Euro Steuer zahlen. Recyclingplastik bleibt davon ausgenommen. Damit soll sich der Umstieg für Firmen stärker lohnen. Der Führerschein soll günstiger werden, aber bitte nicht zulasten der Sicherheit im Straßenverkehr. Genau davor warnen jetzt nämlich Fahrlehrerverbände. Ihre Forderung, ein Teil der Theoriestunden soll weiter vor Ort stattfinden.
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14: Zum ersten Mal hat die Stadt auf der Wiesn einen Impfservice angeboten und die Nachfrage war laut den Organisatoren überwältigend. Insgesamt haben sich fast 950 Menschen auf der Wiesn gegen Corona oder Grippe impfen lassen. Noch mehr Infos aus München und der Region gibt's um 18 Uhr von unseren München-Reportern.
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3: Besser ankommen mit dem besten Stau- und Blitzerservice für München. Wir haben den Unfall auf dem Mittleren Ring zwischen Biedersteiner Tunnel und Effner Tunnel auf der rechten Spur. Dann ist es zäh im Landkreis Fürstenfeldbruck in Gröbenzell Richtung München auf der Hauptstraße 21 Minuten mehr und ansonsten der übliche Feierabendverkehr.
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3: Feldmoching, die Karlsfelder Straße. Freiham, die Helmut-Schmidt-Allee. Und auf der A96 Richtung München zwischen Gilching und Germering steht einer. Wenn ihr noch was seht, 089 4x38, gerne auch per WhatsApp. Danke euch.
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0: 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Wichtige Info für alle Autofahrer, wir haben gerade zwei Sperrungen reinbekommen. Servus, Gong 96.3 hier und zwar einmal auf der Ludwigstraße auswärts zwischen Odeonsplatz und Vondertanstraße und in den Harlachringen auf der Geiselgasteigstraße zwischen Theodor-Lindenplatz und Seibutstraße. Da ist sogar in beide Richtungen gesperrt. Wenn es geht, umfahrt es beides weiträumig. Ein Update gibt es dann gleich wieder um 18 Uhr. Kommt gut heim und wir sind bei euch jetzt mit frischem Sound von einer Frau, die nicht nur eine gute Sängerin, sondern offenbar auch eine echt gute Freundin ist. Schauspielerin Dakota Johnson hat es letztens erzählt, dass Taylor Swift fast so eine Therapeutin für sie ist. Also die reden über alles gemeinsam und ihre aktuelle Single ist auch so ein gut gemeinter Ratschlag an eine Freundin. Halte ich von diesem einen Typen fern, weil ich habe echt schlechte Erfahrungen mit dem gemacht. Hier ist Taylor Swift und Patience Zero.
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3: Das Gong 96.3 München Wetter kompakt. 20 Grad haben wir in der Oper, 19 im Landkreis Fürstenfeldbruck in Olching. Dazu heute noch Sonne und Wolken. Morgen und Mittwoch nochmal eine Ecke schöner, fast Sonne pur. Donnerstag dann herbstlicher und nass. Damit die Schulwege bei uns sicherer werden, gibt es jetzt ein neues KI-Projekt zum Mitmachen. Wie das funktioniert, hört ihr gleich.
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14: Um 18 Uhr mit Julia Kafka. Guten Abend. Nach dem schweren Unfall an einem Wiesenfahrgeschäft gestern gibt es gute Nachrichten. Der Mitarbeiter ist außer Lebensgefahr. Der 47-Jährige wurde am letzten Wiesentag von einer Schiffsschaukel getroffen und schwer verletzt. Bereits zu Wiesenbeginn gab es einen ähnlichen Unfall an einem Fahrgeschäft. Dabei ist ein Mitarbeiter tödlich verunglückt. Nach den beiden Fällen fordert Wiesenchef Scharpf, dass die Mitarbeiter auch richtig geschult und noch besser eingewiesen werden. Woher man kommt, entscheidet mit, wie gut man in der Schule ist. Das zeigt eine EU-Analyse der PISA-Daten. Da heißt es, dass Kinder aus ärmeren Familien in Naturwissenschaften 4-mal häufiger schlecht abschneiden als Kinder aus privilegierten Verhältnissen. Schulwege im Landkreis München sollen jetzt noch sicherer werden. Helfen soll dabei eine neue App. Lennart Wenner aus der Gong 96.3 Nachrichtenredaktion. Die Schüler kommen dabei sogar selbst zum Einsatz.
15: Ja, wenn die Schüler künftig zum Unterricht radeln, zeichnet die App im Hintergrund ihren Weg auf und soll mit Hilfe von KI beinahe Unfälle und gefährliche Stellen erkennen. Anschließend kann die jeweilige Kommune auswerten, ob zum Beispiel an Kreuzungen etwas verändert werden muss. Kritiker befürchten allerdings, dass das Handy die Schüler auf dem Weg ablenken könnte.
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14: Hier im Landkreis Erding sollten Autofahrer gerade besonders vorsichtig sein, denn jetzt beginnt die gefährlichste Zeit für Wildunfälle. Durch die Maisernte verlieren viele Rehe ihre Deckung und laufen häufiger über die Straßen. Im vergangenen Jahr gab es im Landkreis mehr als 900 Wildunfälle. Aus Erding, Sandra Sedelmeier, Gong 96.3.
16: 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Das waren die Nachrichten um 18 Uhr.
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3: Besser ankommen mit dem besten Stau- und Blitzerservice für München. Vorsicht auf dem mittleren Ring zwischen Petrel-Tunnel und Lerchenauer Straße. Da liegt ein Metallteil auf der Fahrbahn. Dann haben wir zwei Sperrungen nach Unfällen. Einmal die Ludwigstraße auswärts zwischen Odeonsplatz und von der Tarnstraße. Und in Harlachingen die Geisel-Gasteig-Straße zwischen Theodor-Lindenplatz und Seibootstraße sogar in beide Richtungen gesperrt. Wenn es geht, beide Stellen am besten weiträumig umfahren. Sonst der übliche Feierabendverkehr.
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3: Am Hart die Sudetendeutsche Straße. Und auf der A96 haben wir eine Richtung München zwischen Gilching und Germering. Wenn ihr noch einen seht, 089 4x die 38, gerne auch schnell per WhatsApp. Danke euch.
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3: Servus. Schön, dass ihr dabei seid. Gleich supergeiler 2000er. Total entspannte Nummer von Milo. Und jetzt J-Lo und David Guetta.

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1: 7,4 Millionen Besucher auf der Wiesn. Absoluter Rekord, aber wer zählt das eigentlich? Servus, Gong 96.3 hier, Felix Mahndorfer. Das haben heute viele von euch geschrieben unter unserem Instagram-Post dazu. Und Gong 96.3 Münchner Reporterin Luca Weigel. Die Antwort ist echt spannend, ne?
2: Voll. Also als erstes werden Luftbilder von der Wiesn gemacht, in Raster eingeteilt und in diesen Rastern tatsächlich gezählt. Das wird dann auch wieder hochgerechnet. Auch die Zelte zum Beispiel melden ihre Auslastung an die Schätzexperten. Und dann wird noch gegengecheckt, ob diese Hochrechnung zusammenpasst. Mit der Anzahl an eingeloggten Handys im Wiesn-eigenen Netz, mit dem Strom-, Gas- und Wasserverbrauch und sogar mit der Menge an getrunkenem Bier und verkauften Souvenirs.
1: Und da kommt dann eine einigermaßen genaue Schätzung raus.
2: Ja, und dafür gibt es sogar auch einen Beweis. Ein Wirt vom Cannstatter Wasen, also Konkurrenz zur Wiesn, hat mal behauptet, die Oktoberfestschätzungen wären zu hoch und hat deswegen eine teure Besuchererfassung per Radar machen lassen. Und das Ergebnis, die Schätzung der Stadt lag tatsächlich ein bisschen daneben, aber nicht zu hoch, sondern zu niedrig.
1: Tja, blöd gelaufen, ne?
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0: supergeiler 2000er für euren Weg in den Feierabend hier auf Gong 96.3 von Lady Gaga. Servus, schön, dass ihr dabei seid. Und gleich nach halb geht's weiter mit dem Besten von heute. Entspannte Nummer von Teddy Swims. Den Hit und viele mehr gibt's gleich hier auf Gong 96.3.
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0: Das Gong 96.3 München Wetter kompakt. 18 Grad haben wir in Neuhausen am Rotkreuzplatz, 18 auch im Landkreis Dachau in Remus. In der Nacht geht es dann runter auf 9 Grad. Morgen und Mittwoch sonniger und wärmer, Donnerstag dann ein bisschen wechselhaft. Auf der Wiesn gab es dieses Jahr etwas, das erstmal sehr ungewohnt klingt, aber super gut angekommen ist. Worum es geht, hört ihr gleich.
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11: Um 6:30 mit Julia Kafka. Guten Abend. Aufatmen nach dem schweren Unfall auf dem Oktoberfest. Der 47-jährige Mitarbeiter eines Fahrgeschäfts, der am letzten Wiesentag von einer Schiffsschaukel erfasst und schwer verletzt wurde, ist laut Polizei außer Lebensgefahr. Nach einem ähnlichen Unfall zu Beginn der Wiesn werden jetzt Stimmen nach besseren Schulungen der Mitarbeiter solcher Fahrgeschäfte laut. Die neue E-Auto-Prämie kommt offenbar gut an. Laut der Bundesregierung wurde die Förderung bislang an 100.000 Haushalte ausgezahlt. Das Programm habe die Erwartungen deutlich übertroffen, heißt es. Bei Venedig haben Forscher einen komplett unterirdischen See entdeckt, ungefähr so groß wie der Gardasee. Wie viel Wasser der Speicher wirklich hergibt, ist noch unklar. Politiker hoffen trotzdem, dass er künftig Wasserkrisen abfedern kann.
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11: Zum ersten Mal hat die Stadt auf der Wiesn einen Impfservice angeboten und die Nachfrage war laut den Organisatoren überwältigend. Insgesamt haben sich fast 950 Menschen auf der Wiesn gegen Corona oder Grippe impfen lassen. Noch mehr Infos aus München und der Region gibt's um 19 Uhr von unseren München-Reportern.
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0: Besser ankommen mit dem besten Stau- und Blitzerservice für München und wir haben einen neuen Unfall, dicker Stau auch deswegen schon. A96 Richtung München an der Tunneleinfahrt vom Tunnel Gräfelfing, da hat es gekracht. Der Rückstau geht bis zum Dreieck Südwest und auch auf die A99, insgesamt aktuell 30 Minuten mehr. Dann weiter die Sperrung in Harlaching auf der Geiselgasteigstraße zwischen Theodor-Lindenplatz und Seibotstraße in beide Richtungen dicht. Und noch ein Unfall auf der B471 im Brunnthaler Gewerbegebiet Richtung A8, da aktuell 20 Minuten mehr.
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0: Danke an Georgios, der hat gerade einen geschickt über WhatsApp 089-4x38 und zwar in Schwabing auf der Leopoldstraße. Und wenn ihr von Sauerlach Richtung München reinfahrt, da steht auch noch einer.
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1: 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Good Old Days.
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0: Rebecca Peace für euren Start in den Feierabend hier auf Gong 96.3. Servus und kurzes Update von dem Unfall auf der A96 Richtung München zwischen Dreieck Südwest und Gräfelfinger Tunnel. Das hat sich fast komplett aufgelöst. Da ist nur noch ein bisschen Reststau übrig. Könnt ihr also auf jeden Fall draufbleiben. Servus. Und jetzt freuen wir uns tatsächlich total, denn es haben sich schon die ersten Influencer unseren München Adventskalender bestellt und ein Unboxing gemacht. Hier, hört mal, Influencerin Clarica Kohli zum Beispiel.
1: Wow. Ich habe das erste Türchen aufgemacht und da sind die iPadges von Doc Berger. Sogar die Georgina Rodriguez, die Ehefrau von Cristiano Ronaldo, hat die auch für richtig schöne Augen. Und beim anderen Türchen waren zwei Freikarten für die Blombergbahn, die ist hier in Bad Tölz, also Münchner Region, richtig, richtig cool. Und in einem anderen Türchen ist ein Ingwerlikör.
0: Es ist eine sehr nice Mischung aus Genuss, Beauty, Erlebnissen. Insgesamt sind es ja 24 hochwertige Geschenke aus München und der Region. Und der Kalender ist natürlich auch perfekt zum Verschenken. 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
13: Das Gong 96.3 München Wetter kompakt. Wir haben aktuell noch 17 Grad an der Oper, 17 auch im Landkreis Fürstenfeldbruck in Olching. Morgen und Mittwoch wird es noch mal schöner als heute. Donnerstag dann wieder herbstlich und nasser. In welchen Stadtteilen verdienen die Münchner wie viel? Da gibt es echt krasse Unterschiede laut einer neuen Auswertung. Das Ergebnis hört ihr gleich.
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14: Um 19 Uhr mit Julia Kafka. Guten Abend. Erleichterung nach dem schweren Unfall am letzten Wiesentag. Der 47-jährige Mitarbeiter, der von einer Schiffsschaukel getroffen wurde, ist inzwischen außer Lebensgefahr. Es war bereits der zweite schwere Unfall eines Mitarbeiters an einem Fahrgeschäft in diesem Jahr. Wiesenchef Schaap sieht Handlungsbedarf. Die Betreiber der Fahrgeschäfte müssten ihre Mitarbeiter möglicherweise besser schulen und einweisen. Bayern will Risiken von KI-Systemen stärker kontrollieren. Digitalminister Mehring hat dazu bei einem KI-Gipfel heute Leitplanken für immer leistungsfähigere KI-Systeme gefordert. Geplant sind unter anderem ein regelmäßiger KI-Sicherheitsdialog, ein Ethikforum und ein jährlicher Sicherheitsbericht. Kritik kommt von den Grünen. Sie fordern verbindliche europäische Regeln, unabhängige Kontrollen und Sanktionen bei Verstößen. Sicher in die Schule im Landkreis München. Lennart Wenner aus der Gong 96.3 Nachrichtenredaktion. Eine App soll jetzt dabei helfen, die Schulwege sicherer zu machen.
15: Ja, und zwar, indem die Schüler ihren Weg zum Unterricht mit der App filmen. Eine KI analysiert dann, wo es auf dem Schulweg brenzlig werden kann und wo Unfälle drohen. Die Kommunen können dann entscheiden, ob sie etwas an Kreuzungen ändern wollen oder auch nicht. Kritiker sagen allerdings, dass die Handys die Schüler ablenken könnten und es dadurch erst gefährlich wird.
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4: Wer hier in der Altstadt wohnt, verdient mit 97.000 Euro im Schnitt auch am meisten. Das zeigen aktuelle Zahlen der Stadt. Danach folgen Bogenhausen und Schwabing. In Milbertshofen verdienen die Münchner mit 42.000 Euro im Schnitt am wenigsten. Aus der Altstadt Lukas Schröder, Gong 96.3.
14: Immer aktuell informiert. Das waren die Nachrichten um 19 Uhr.
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13: Besser ankommen mit dem besten Stau- und Blitzerservice für München. Wir haben weiterhin die Sperrung in Hallaching nach einem Unfall auf der Geiselgasteckstraße. Zwischen Theodor-Linden-Straße und Seibold-Straße ist in beide Richtungen dicht. Und sonst noch Feierabendverkehr. Der längste Stau sind 8 Minuten auf dem Mittleren Ring zwischen Effnertunnel und der A9.
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13: Obergiesing, die Spixstraße. In Trudering steht einer auf der Wirtheimer Straße und im Landkreis Erding haben wir einen in Fensbach. Danke euch fürs Melden.
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13: Hallo, schön, dass ihr dabei seid und machen direkt weiter mit der aktuellen von The Bowser. Hier ist Magnetic.

0: hier für euren Heimweg hier auf Gong 96.3. Servus und apropos Heimweg, da haben wir gerade nochmal gute News reinbekommen. Die Sperrung in Harlaching auf der Geiselgasteigstraße zwischen Theodor-Linden-Platz und Seibold-Straße ist aufgehoben nach dem Unfall. Da läuft also wieder. Und jetzt sind wir bei euch mit frischem Sound von einem Mann, der jetzt dann auf einem Jazz-Festival auftritt. Klingt im ersten Moment gar nicht so danach seine Musik, aber er ist mit Jazz und Blues aufgewachsen, vor allem an der Gitarre und live sind er und seine Band wirklich krass unterwegs. Ich habe die einmal live gesehen. Viel Improvisation, viel Kreativität und vor allem ganz viel Spaß gemeinsam. Und den hört man auch bei seiner aktuellen. Hier ist Kamrad und Love Sober.
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2: Das Gong 96.3 München Wetter kompakt. 16 Grad haben wir am Dantebad, 15 bei euch in Deisenhofen. Nachts geht's dann runter auf 9. Morgen und Mittwoch. Bisschen sonniger und wärmer als heute. Donnerstag dann wechselhafter.
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2: Besser ankommen mit dem besten Stau- und Blitzer-Service für München. Einen Stau haben wir noch im Feierabendverkehr und zwar auf dem Mittleren Ring zwischen Effnertunnel und der A9. Stockt's noch ein bisschen, da sind's 5 Minuten mehr.
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2: In Aubing die Bergsonnenstraße, in Sendling die Ganghofer und am Kreuz Neufahrn steht einer, wenn ihr von der A9 auf die A92 fahrt. Danke.
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0: Entspannt in den Feierabend mit Dragon Bowman, Human hier auf Gong 96.3. Und an der Stelle wirklich mal liebe Grüße an alle Baustellenmitarbeiter und Mitarbeiterinnen, die in den nächsten Wochen sich um die Münchner U-Bahn kümmern. Ab heute fahren ja nur noch die U1, 2 und 7 normal. Bei allen anderen Linien gibt es Sperrungen, Pendelverkehr und so weiter. Die ganzen Infos haben wir euch natürlich auch nochmal auf radiogong.de gepackt. Super ärgerlich für alle Pendler. Umso mehr Respekt für die Baustellenteams, die zum Teil jetzt auch nachts durcharbeiten, damit es möglichst schnell geht. Und auch an alle U-Bahn-Fahrer, die ganze schlechte Laune von so manchem Fahrgast aushalten dürfen. Vielen, vielen Dank euch allen. Wir sind bei euch im Feierabend oder auch noch in der Spätschicht. Jetzt mit frischem Sound von Loy und David Puentes. Golden Summer auf Gong 96.3.
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3: Das Gong 96 München Wetter kompakt. 15 Grad am Waldfriedhof in Hadern, 14 bei euch im Landkreis Starnberg in Wörthsee. Morgen und Mittwoch wird es nochmal eine Ecke schöner als heute. Donnerstag dann herbstlich und nass.
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14: Mit Gregor Jussi Moser. Guten Abend. Wasser wird auch in Deutschland knapper. Bundesumweltminister Schneider will deshalb etwa Pharma- und Kosmetikhersteller für Wasserverschmutzungen stärker zur Kasse bitten. Das hat der SPD-Politiker in Berlin zum Auftakt der Konferenz Zukunft ist gleich Wasser gesagt. In den Abwässern befinden sich zunehmend Medikamentenrückstände und andere Mikroschadstoffe, so Schneider. Um diese herauszufiltern, müssten Milliarden in den Ausbau der Kläranlagen investiert werden. Aus Sicht der Geheimdienste muss Deutschland vor allem wegen Russland deutlich widerstandsfähiger werden. Russland führe einen Schattenkrieg gegen Deutschland, sagte der Präsident des Bundesnachrichtendienstes Jäger bei einer Anhörung im Bundestag. Mehr von Katrin Müller.
15: Hinweise auf einen groß angelegten Angriff Russlands gegen NATO-Staaten gibt es demnach zwar aktuell nicht, denkbar sind aber wohl militärische Nadelstiche, besonders im Baltikum. Laut BND-Chef Jäger setzt der Kreml vor allem auf Einschüchterung. Moskau wettet auf unsere Schwäche, so Jäger wörtlich. Auch Verfassungsschutzchef Seelen warnt vor russischer Sabotage und Tötungsdelikten und auch vor Desinformation und Anschlagsversuchen, wie auf dem Flughafen Halle-Leipzig.
14: Bayerns Sozialministerin Schaaf will strengere Regeln für Prostitution. Die CSU-Politikerin spricht sich für das sogenannte nordische Modell aus. Prostituierte würden dabei nicht bestraft, der Kauf sexueller Dienstleistungen dagegen schon. Bordelle müssten schließen, gleichzeitig soll es mehr Hilfen für den Ausstieg aus der Prostitution geben.
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3: Besser ankommen mit dem besten Stau- und Blitzerservice von München. Und das schaut alles entspannt aus. Aktuell keine Meldungen.
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3: In Mosach die Hanauer Straße, Isar-Vorstadt die Thalkirchner Straße und auf der A96 Richtung München steht einer zwischen Gilching und Germering. Danke euch.
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3: Servus, schön, dass ihr dabei seid. Und das hier ist der perfekte Sound zum Heimfahren im Dunkeln. Bisschen so Afrobeat-mäßig. DJ Goja und Michiko.
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0: super schöner Sound für euren Start in den Feierabend. One Republic hier auf Gong 96.3. Servus, Felix Mandorfer hier. Und danke an Nicola, der hat gerade noch einen Blitzer geschickt per WhatsApp an die 089-438 in Schwabing auf der Leopoldstraße. Merci dir und gute Fahrt euch allen. Wir sind dabei jetzt mit frischem Sound und mit so sehr geilen Synthies dabei. Hier ist Leonie und Way Too Late.
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0: Lady Gaga, supergeiler 2000er hier auf Gong 96.3 für euren Feierabend. Servus, Felix Mandlöffer hier. Schön, start euch in den Abend. Ich finde, man kann den jetzt auch wieder so richtig genießen. Ne? Es ist kühl draußen, die Wiesn ist vorbei, ist nichts mehr los. Einfach keine FOMO mehr, nur chillen. Und bis ihr daheim seid, versorgen wir euch mit frischem Sound. Jetzt von einem Mann, der auch endlich chillen kann, denn sein neues Album ist fertig. Das kommt dann Ende Oktober raus. Und im Gong 96.3 Interview hat er mir erzählt, es wird eine sehr, sehr coole Mischung.
1: Es sind immer mehr Songs entstanden und es hat sich so herauskristallisiert, dass die eine sehr persönliche Seite ist, sehr reduziert, und die andere die energetische, optimistischere Seite.
0: Ja, und das hier ist die nächste Vorab-Single, gehört auf jeden Fall zu letzterem Punkt eher energetisch. Super coole, happy Nummer, hier ist Nico Santos und Classic. One day we could be classy.
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12: Mit Gregor Jose Moser. Guten Abend. Plastikverpackungen zu benutzen, könnte für Unternehmen bald teuer werden. Ab Juli nächsten Jahres sollen für jede gewerbliche Tonne Kunststoff 550 Euro Steuer anfallen. Der Bund rechnet schon im ersten Jahr mit über 800 Millionen Euro Mehreinnahmen. Ab 2028 soll es sogar auf fast 1,5 Milliarden Euro jährlich steigen. Wer recycelten Kunststoff nutzt, kommt um die Steuer herum. Im Prozess um Bauschaumattacken auf Fahrzeuge in 4 Bundesländern sind die 3 Angeklagten wegen gemeinschaftlicher Sachbeschädigung schuldig gesprochen worden. Es wurden Geldstrafen bzw. gemeinnütziger Arbeit verhängt. Ursula Winkler berichtet.
13: Die Gruppe soll vor der letzten Bundestagswahl hunderte Autos beschädigt haben und das arbeitsteilig. Eine Person klebte Aufkleber mit dem Schriftzug sei grüner, eine sprühte Bauschaum in Auspuffe, die dritte fotografierte. Die Ermittler sind sich sicher, hinter der Sachbeschädigung steckt ein plumper Versuch, die Wahl zu beeinflussen. Einer der Verdächtigen hatte von einem Auftrag aus Russland gesprochen. 100 Euro seien ihnen pro Auto versprochen worden.
12: Nicht nur in Zeiten von hohen Spritpreisen sind öffentliche Verkehrsmittel für viele Menschen unerlässlich. Die bayerischen Busse und Bahnen sind im vergangenen Jahr so viel gefahren wie noch nie, wie Landesverkehrsminister Bernreiter meldet. Der ÖPNV decke 2025 Strecken von 682 Kilometern ab, ein Plus von knapp 20 Kilometern im Vergleich zu 2024. Die Autorin Shada Basya hat am Abend für ihren Roman Die Lücken den Deutschen Buchpreis bekommen. Sie wurde für ihre Erzählung über jüdisches Leben und die NS-Zeit ausgezeichnet. Der Buchpreis würdigt den besten deutschsprachigen Roman des Jahres. Mit der Verleihung in Frankfurt am Main startet traditionell die Buchmessenwoche. In New York kommt erneut ein Dinosaurier-Skelett unter den Hammer. Das Auktionshaus Sotheby's versteigert am 27. Oktober das Skelett eines Nanotyrannus namens Yodi. Geschätzter Preis 6 bis 9 Millionen Dollar. Erst im Juli hatte ein T-Rex-Skelett in New York für rund 50 Millionen Dollar den Besitzer gewechselt. Kritiker bemängeln, dass solche Auktionen die Fossilien der Forschung entziehen.
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1: Und jetzt die aktuelle von Christo Sorrenti. Good Old Days.
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1: Und jetzt ganz frisch die aktuelle von Miley Cyrus, Face First Waves.
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14: Mit Moritz Einzel. E-Autos bleiben weiter beliebt. Fast 89.000 reine Elektroautos wurden im September neu zugelassen, wie das Kraftfahrtbundesamt mitgeteilt hat. Das seien rund 95% mehr als im Vorjahresmonat. Grund für die Entwicklung dürfte die E-Auto-Prämie des Bundes sein. Thomas Bremser berichtet.
15: Im Mai ist die neue Prämie freigeschaltet worden, unter anderem für neue E-Autos und bestimmte Plug-in-Hybride, die mit Strom und Treibstoff fahren können. Die Höhe hängt von Fahrzeug, Einkommen und Familiengröße ab und kann bei bis zu 6.000 Euro liegen. Die Prämie wirke, und zwar kräftig, sagen Autoexperten. Umweltminister Schneider ist zufrieden. Bisher seien 100.000 Anträge für die E-Auto-Prämie eingegangen.
14: Wasser wird auch in Deutschland knapper. Bundesumweltminister Schneider will deshalb etwa Pharma- und Kosmetikhersteller für Wasserverschmutzungen stärker zur Kasse bitten. Das hat der SPD-Politiker in Berlin zum Auftakt der Konferenz Zukunft Wasser gesagt. In den Abwässern befinden sich zunehmend Medikamentenrückstände und andere Mikroschadstoffe. Um diese herauszufiltern, müssten Milliarden in den Ausbau der Kläranlagen investiert werden. Und genau das sollten laut Schneider die Verschmutzer bezahlen. Bayerns Sozialministerin Scharf will strengere Regeln für Prostitution. Die CSU-Politikerin spricht sich für das sogenannte nordische Modell aus. Prostituierte würden dabei nicht bestraft, der Kauf sexueller Dienstleistungen dagegen schon. Bordelle müssten schließen. Gleichzeitig soll es mehr Hilfen für den Ausstieg aus der Prostitution geben. Kurz vor der Bundestagswahl 2025 hatten sie Auspuffrohre mit Bauschaum verstopft. Jetzt sind 3 junge Menschen vom Amtsgericht Ulm wegen Sachbeschädigung schuldig gesprochen worden. Die 2 Männer müssen eine Geldstrafe zahlen, die Frau muss gemeinnützige Arbeit leisten. Die 3 sollen im Dezember 2024 zahlreiche Autos unter anderem in Bayern, Baden-Württemberg und Berlin beschädigt haben, um Stimmung gegen die Grünen zu machen. Ein Roman gegen die Gleichgültigkeit ist laut dem Börsenverein des deutschen Buchhandels Die Lücken der Autorin Sheida Basyar, die in diesem Jahr den deutschen Buchpreis gewonnen hat. Von der Jury heißt es, der Roman reflektiere 100 Jahre ambivalenten deutschen Lebens.
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1: Und jetzt ganz frisch die aktuelle von Taylor Swift, Patient Zero.
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1: Und jetzt die aktuelle von The Bowser, Magnetic.
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1: Und jetzt ganz frisch die aktuelle von Loi und David Puentes. Golden Summer. 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
5: Mit Moritz Einzel.
6: The 2026 Nobel Prize in Physiology or Medicine to Karl Deisseroth, Peter Hegemann and Georg Nagel.
5: Der Medizin-Nobelpreis geht in diesem Jahr an zwei deutsche Forscher, an Georg Nagel von der Uni Würzburg und an Peter Hegemann von der Berliner Humboldt-Universität, außerdem an den US-Amerikaner Karl Deisseroth von der Stanford University. Geehrt werden sie für ihre Entdeckungen im Bereich Optogenetik. Damit werden Prozesse im Gehirn wie Epilepsie oder Parkinson verständlich. Georg Nagel ereilte die Nachricht vom Nobelpreis in Italien.
7: Yeah, I'm on the terrace in the sun with olive trees beneath and lemon tree on my side, and it's very nice. I cannot complain.
5: Soweit Nagel im Telefoninterview mit dem Nobelkomitee. Also übersetzt, er hat gesagt, er sitze in der Sonne auf der Terrasse mit Olivenbäumen und einem Zitronenbaum. Das sei sehr schön und er könne sich nicht beschweren. Plastikverpackungen könnten für Unternehmen bald deutlich teurer werden. Union und SPD planen eine neue Steuer auf Kunststoff. Ab Juli 2027 sollen für jede Tonne Kunststoff in Verpackungen 550 Euro fällig werden, berichten mehrere Medien. Damit sollen Anreize geschaffen werden, um den Verbrauch zu verringern. Die größte Bedrohung geht für Deutschland derzeit von Russland aus. Das sagt der Präsident des Bundesnachrichtendienstes Jäger. Der BND-Chef sagte im parlamentarischen Kontrollgremium des Bundestags, Russland führe einen Schattenkrieg gegen uns. Es gehe dabei vor allem um Einschüchterung. Für einen groß angelegten russischen Angriff auf NATO-Staaten gebe es keine Hinweise, so Jäger. Wegen eines Polizeieinsatzes ist der Flugverkehr am Stuttgarter Flughafen vorübergehend eingestellt worden. Die Terminals seien am frühen Abend zwischenzeitlich geräumt worden. Bei einer Durchsuchung wurde aber laut Bundespolizei nichts gefunden. Eine Gefahrenlage konnte ausgeschlossen werden. Die bayerischen Busse und Bahnen sind im vergangenen Jahr so viel gefahren wie noch nie, wie Landesverkehrsminister Bernreiter meldet. Der ÖPNV deckte 2025 Strecken von 682 Kilometern ab, ein Plus von knapp 20 Kilometern im Vergleich zu 2024. Das Angebot im ländlichen Raum wurde deutlich besser.
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1: Und jetzt die aktuelle von DJ Gosha.
2: Michiko.
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1: Und jetzt ganz frisch die aktuelle von Clocklock, Skeletons.
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1: Mit Moritz Einzel. Warnung vom Bundesnachrichtendienst, die Konfrontation, in der Deutschland mit Russland steht, habe eine neue, gefährlichere Qualität. Der Anschlagsversuch von Leipzig sei nur ein Beispiel dafür. Das hat BND-Chef Jäger bei einer öffentlichen Anhörung im Bundestag gesagt.
2: Deutschland ist in Gefahr, in einen gewaltsamen Konflikt mit Russland zu geraten.
1: Russland führe einen Schattenkrieg gegen uns, so Jäger. Hinweise auf einen groß angelegten Angriff gegen NATO-Staaten gebe es aber nicht. Mit Licht Nervenzellen im Gehirn steuern. Für ihre Forschung zur Optogenetik bekommen zwei Wissenschaftler aus Deutschland den Nobelpreis für Medizin. Einer von ihnen ist Georg Nagel von der Uni Würzburg. Oliver Obanke berichtet.
3: Welche Nerven in unserem Gehirn sind für Erinnerungen oder Gefühle zuständig? Wie funktionieren Erkrankungen wie Alzheimer oder Parkinson? Die Optogenetik bringt Licht ins Dunkel unseres Gehirns.
4: Und es hat auch Auswirkungen für Erkrankungen, die jetzt eben auch durch Untersuchungen an Modellorganismen besser verstanden werden können,
3: sagt Paul Pauli, Präsident der Uni Würzburg. Zum Beispiel ist es möglich, Sehkraft teilweise wieder herzustellen.
1: Plastikverpackungen könnten für Unternehmen bald deutlich teurer werden. Die Bundesregierung plant nämlich eine neue Steuer auf Kunststoff. Ein Entwurf, aus dem mehrere Medien zitieren, sieht vor, dass ab dem kommenden Sommer für jede Tonne Plastik in Verpackungen 550 Euro fällig werden. Chaos gab's am Nachmittag am Stuttgarter Flughafen. Dort hat ein 24-Jähriger mit einer falschen Bombendrohung einen großen Polizeieinsatz ausgelöst. Der Flugbetrieb war vorübergehend ausgesetzt. Der junge Mann wurde von seinem Flug nach Ägypten ausgeschlossen. Gegen ihn läuft jetzt ein Ermittlungsverfahren. In der Nations League hat Frankreichs Fußballnationalmannschaft ihren ersten Heimsieg unter dem neuen Coach Zinedine Zidane eingefahren. Die Franzosen gewannen gegen Belgien nach langem Rückstand noch deutlich mit 4:1. Zwei Tore erzielte FC Bayern-Star Michael Olise als Einwechselspieler. In derselben Gruppe gewann Italien 3:1 gegen die Türkei.
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1: Und jetzt die aktuelle von Christo Sarandi. Good Old Days.
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2: Mit Moritz Einzel. In Sachsen-Anhalt konstituiert sich heute der neue Landtag. Der AfD-Politiker Tobias Rausch könnte dabei zum ersten Landtagspräsidenten der AfD gewählt werden. Die Linke kritisiert das. Parteichef Pantisano.
3: Was diese Woche in Sachsen-Anhalt passiert, ist eine Warnung für das ganze Land. Die AfD steht nicht mehr nur vor den Türen der Macht, sie beginnt, diese Macht zu übernehmen. Und das gelingt ihnen derzeit nur mit Steigbügelhaltern.
2: Damit ist das BSW in Sachsen-Anhalt gemeint. Die Partei hat angekündigt, den AfD-Mann mitzuwählen. Gleich zwei Forscher aus Deutschland erhalten in diesem Jahr den Nobelpreis für Medizin. Georg Nagel von der Uni Würzburg und Peter Hegemann von der Humboldt-Universität Berlin. Sie forschen im Bereich der Optogenetik, zum Beispiel interessant für Krankheiten wie Parkinson. Hegemann in der ARD.
4: Sie wissen ja von anderen Krankheitsbildern, dass es Jahre oder Jahrzehnte dauert, bis man die richtig versteht. Und das Verständnis ist das, was durch diese Technik gefördert wird. Die Therapie ist nochmal eine andere Sache.
2: Hegemann und Nagel teilen sich den Nobelpreis mit dem US-Wissenschaftler Karl Deisseroth. Der billionenschwere EU-Haushaltsentwurf von 2028 bis 2034 soll deutlich gekürzt werden. Dazu hat Kanzler Merz jetzt den Druck erhöht.
5: Keinen neuen Finanzrahmen zu haben, ist für Deutschland die finanziell mit Abstand günstigste Lösung. Aber wir wollen sie nicht, denn das würde die Handlungsfähigkeit Europas stark einschränken.
2: Das sagte Merz nach einem Treffen mit dem litauischen Ministerpräsidenten Sinkevičius. Es sei sein fester Wille, die Verhandlungen bis zum Ende des laufenden Jahres abzuschließen, so Merz. Wegen einer falschen Bombendrohung ist der Flugverkehr am Stuttgarter Flughafen vorübergehend eingestellt worden. Die Terminals seien am frühen Abend zwischenzeitlich geräumt worden. Etwa 3000 Reisende waren betroffen. Gegen den 24-Jährigen, der behauptete, eine Bombe im Gepäck zu haben, läuft nun ein Ermittlungsverfahren. In der Nations League hat Frankreichs Fußballnationalmannschaft den dritten Sieg im vierten Gruppenspiel eingefahren. Das Team von Zinedine Zidane setzte sich nach Rückstand gegen Belgien noch klar mit 4:1 durch. Zwei Treffer erzielte FC Bayern-Star Michael Olise als Einwechselspieler. Außerdem gewann Italien 3:1 gegen die Türkei.
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1: Mit Moritz Einzel. Die Bundesregierung plant eine neue Plastiksteuer. Ab dem kommenden Sommer sollen für jede Tonne Kunststoff in Verpackungen 550 Euro fällig werden. Das geht aus einem Gesetzentwurf von Union und SPD hervor, über den mehrere Medien berichten. Für Unternehmen soll das ein Anreiz sein, weniger Plastik zu verwenden. Die Gefahr eines gewaltsamen Konflikts mit Russland wächst. Davor hat der Präsident des Bundesnachrichtendienstes Jäger bei einer öffentlichen Anhörung im Bundestag gewarnt. Russland führe einen Schattenkrieg gegen uns.
2: Dieser unerklärte Krieg ist nicht mit herkömmlichen militärischen oder rechtlichen Kategorien zu fassen. Wir befinden uns nicht im Verteidigungsfall und werden trotzdem angegriffen.
1: Moskau wette auf unsere Schwäche, so Jäger. Der Flugbetrieb am Stuttgarter Flughafen war am späten Nachmittag vorübergehend ausgesetzt. Etwa 3000 Reisende waren betroffen. Grund war eine falsche Bombendrohung durch einen 24-Jährigen. Gegen ihn läuft nun ein Ermittlungsverfahren. In Spanien gibt es am 29. November Neuwahlen. Das hat der linke Regierungschef Sanchez verkündet, nachdem seine Dekrete zur Bekämpfung der Wohnungsnot im Parlament gescheitert waren. Die Wohnungskrise ist derzeit das große innenpolitische Thema in Spanien. Die Gewerkschaften wollen bald mit einem Generalstreik ein Zeichen setzen.